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0: Losus Renoso ist eine unabhängige Luzerner Sängerin und Rapperin mit dominikanischen Wurzeln. Sie singt auf Spanisch und Englisch. Mit dem Gewinn vom Kick-Ass Award Anfang 2023 und der Sprungfeder im letzten Jahr hat ihre Karriere Fahrt aufgenommen. Seitdem ist sie auf zahlreichen Bühnen zu sehen. Im Rahmen von F-Tracks habe ich zu ihr Zulauf Losus Renoso in ihrer Wohnung in Luzern besucht.
1: Amix, wenn ich meine Songs schreibe, entscheide ich mega intuitiv, ob ich das auf Englisch schreibe oder auf Spanisch, ob ich es rappe oder singe. Es ist wirklich eigentlich mega viel intuitiv und oft weiss ich es im Voraus gar noch nicht. Außer wenn es vielleicht so ein Reggaeton-Beat ist, dann ist die Tendenz schon immer wie Spanisch.
0: Für Losus Renoso war nicht schon immer klar, dass sie Sängerin wird.
1: Ich hatte früher nicht so eine gute Stimme. Es war ein bisschen kreischend, so von den Mitschülern in der Kante. Und nachher einmal plötzlich habe ich gemerkt, dass wir gerne machen. Da habe ich einen guten Freund auf Amy Winehouse singen und dann gemerkt, dass sie noch gut tönt. Und dann habe ich immer weiter gemacht.
0: Amy Winehouse ist nicht nur der Grund, wieso sie angefangen hat zu singen, sondern auch eine grosse Inspiration.
1: Ich habe sie sogar tätowiert.
0: Heute kann sich Losus Renoso das Musikmachen nicht mehr aus ihrem Leben wegdenken.
1: Musik machen ist für mich etwas mega Schönes, mega Vielfältiges. Und ich denke, es gehört auch fest zu meiner Identität. Es ist Freude, Emotionsverarbeitung, aber auch Spass. Es hat so viele Facetten, ob das jetzt im Studio ist, im Songwriting, auf der Bühne. Und deswegen habe ich das Gefühl, ich kann so die ganze Palette von Emotionen und Lebensfreude in der Musik durchleben.

0: Oh, ich liebe das Live-Auftreten. Ich finde das so cool, irgendwie mit der Musik können die Leute abholen und mit der Crowd interagieren. Und einfach so auch singen. Ich tue so gerne einfach singen und rappen. Also ja, allgemein. Ich bin auch immer am Singen im Alltag. Und wenn ich dann noch das Mikrofon habe und dann noch verstärkt bin, ich auch, es macht so Freude, und zu sehen, wie es bei den Leuten ankommt. Oder wenn ich immer mega Freude habe, ist, wenn ich zum Beispiel an einem neuen Ort bin und sogar fremde Leute sehe, die meine Lieder mitsingen, dann kann ich auch nicht, das ist auch mega cool.
1: Für das neue Album «Rompe Cavessa», das heute erschienen ist, hat sie mit insgesamt 6 anderen Musikerinnen zusammengearbeitet.
0: Ich fand es mega spannend, weil jeder Prozess ist mega individuell war, weil halt jede Künstlerin mega individuell ist in ihrem Stil und Herkunft und Sprache. Und ja, es hat mir mega Spass gemacht.

0: Für mich ist das Album eine mega persönliche Entwicklung irgendwie, weil das erste Album von mir, Stay Alive, war so mega melancholisch, hat mir noch mehr geholfen, schwere psychische Phasen im Leben verarbeiten und erleben. Und ich habe das Gefühl, das Album, das jetzt kommt, Rompe Cabeza, ist so viel aktiver, mega viel Freude und Lebensenergie drin. Es ist für mich wie so das Gegenteil, wie so ein mega Fortschritt oder so ein Kontrast irgendwie. Ich hätte auch das Album «I'm Living» nennen, weil es wie ein anderes «Stay Alive». Und jetzt bin ich so wie am Leben und das Album handelt vom Alltag, von mega tollen Sachen, traurige Sachen, von Empowerment, von Selbstbewusstsein. Es ist einfach mega kraftvoll und mega, ja, wild und irgendwie viel lebendiger. Ich glaube, in einem Wort würde ich sagen, es ist mega lebendig.
1: Für die Zukunft wünscht sich Losos Reynoso, sich Vollzeit ihrer Musik zu widmen.
0: Im Moment bin ich ja Teilzeit selbstständig in der Musik. Ich arbeite noch als Sozialpädagogin nebenbei. Und mein Ziel ist definitiv, dass ich in ein paar Jahren auch von der Musik leben kann und dass ich noch grössere Stadien füllen kann. Und einfach, dass ich noch wachsen kann als Künstlerin und dass ich auch Berufsmusikerin sein kann. Und einfach auch dabei kann die Freude und die Leidenschaft irgendwie beibehalten. Dass es trotzdem, auch wenn es dann ein Fulltime-Job ist, immer noch mich so begeistert und bewegt, wie das heute das macht.
1: Das Video zu dem F-Tracks-Beitrag über Losos Reynoso findest du auf kanalk.ch oder auch auf YouTube.

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1: Hast du gewusst, dass es einen Wettbewerb gibt für das schönste Muster von einem Parkettboden? Hast du eine Ahnung, wie sich Cartoonistinnen mit der Debattenkultur beschäftigen? Oder hast du schon mal von der Suzuki-Theatermethode gehört? Um das alles geht es hier in der nächsten halben Stunde bei KW Kultur. Durch die Sendung führt dich Johanna Ruf. Schön verbringst du deinen Mittag mit mir.

0: Moob Mama mit Molotow haben wir hier gerade gehört. Einfache Striche oder aufwendig gemalte Bilder, Persönliches oder Politisches, Flachwitz oder Humor mit Tiefgang, so vielseitig können Cartoons sein. Der Verein Slam Jam Cartoon organisiert immer wieder das Satire-Festival Bissfest. Dort hat man bisher Bühnenkunst und Cartoons kombiniert. Dieses Jahr findet das Festival wieder statt, aber der Fokus liegt vor allem auf der Cartoon-Ausstellung. Das Thema ist Ende der Debatte. Dazu zeigen KünstlerInnen Cartoons zu der Meinungs- und Pressefreiheit. Wie das Thema im Arbeitsalltag der CartoonistInnen auftaucht, im Beitrag von Lino Bühler.
1: Lustige Zeichnungen, die den Inhalt eines Zeitungsartikels humorvoll verarbeiten. Meistens machen Cartoons so Nachrichten, die voll mit Krieg und Krise sind, ein bisschen weniger frustrierend. Das zeigt auch ein Cartoon von Silvan Wegmann. Auf die Frage «Du liest noch Zeitungen?» antwortet dort eine zeitunglesende Person mit «Nur noch die Cartoons». Der Cartoon ist im Rahmen des diesjährigen Bissfest Satirefestival entstanden. Thema dieses Jahr: Presse- und Meinungsfreiheit. Die Pressefreiheit, die steht weltweit zunehmend unter Druck und auch die Satire wird mehr und mehr eingeschränkt. Fast 200 Bilder mit Biss rund um die Meinungs- und Pressefreiheit werden am Bissfest in der Badener Innenstadt ausgestellt. Die Vernissage der Ausstellung hat am 3. Mai am Internationalen Tag der Pressefreiheit stattgefunden. Ende der Debatte, die Frage stellt der Ausstellungstitel. So werden am Bissfest auch ganz grundlegende Fragen zu der Debattenkultur aufgegriffen. Der Silvan Wegmann hat das Bissfest mitgegründet und ist selber Karikaturist. Ihn dunkt es zum Teil, man hätte keine Debattenkultur mehr. Warum das so ist, für das hat er eine Vermutung.
2: Es hat mit Social Media zu tun. Die Leute hauen immer einfach alles raus und sind wahnsinnig dünnhütig, wenn sie eine Antwort bekommen. Man verlernt momentan die Streitkultur, weil die Leute nur noch am PC hocken und vor sich her tippen und gar keinen Austausch mehr unter vier Augen.
1: Das merke der Silvan Wegmann bei seiner Arbeit als Cartoonist für die Aargauer Zeitung, vor allem an den Reaktionen, die er auf seine Cartoons bekommt.
2: Auch als Cartoonist wird man viel mehr angegriffen oder negative Echos über und merkt, der Typ hat den Cartoon überhaupt nicht verstanden.
1: Grundsätzlich bekommt der Silvan Wegmann aber gerne Reaktionen auf seine Cartoons. Positive und negative gibt es meistens etwa gleich viel. Voraussehbar, wie die Reaktionen werden ausfallen, ist es als Cartoonzeichnerin aber nicht immer.
2: Es ist noch lustig, manchmal kommst du in Cartoons eine Reaktion über, die du nicht erwartest. Du denkst, ja, das ist jetzt nicht so heftig. Und wenn du einen voll raushaust, denkst du, jetzt gehen alle die Wände hoch, da kommt nichts, das ist ganz schräg. Also die Leute ticken auch ganz schräg manchmal. Aber es gibt schon natürlich Cartoons, wo du weißt, das ist mit Ansage, wenn es losgeht. Die Leserbriefabteilung freut sich manchmal nicht so bei der Zeitung.
1: Und solange die Kritik konstruktiv ist, hört er die auch gerne.
2: Ich liebe es auch, wenn Kritik kommt, ehrlich gesagt. Also wenn die Leute mir konstruktive Kritik bringen. Das funktioniert bis jetzt. Und die einfach zu heftig sind, dort merkst du das sehr schnell. Da hat einer Cartoon gesehen und innerhalb von einer Minute die Taste gehauen und irgendeinen Scheiß geschrieben. Und dann weißt, die kannst du meistens mit einem Satz abholen, wenn du überhaupt antwortest. Dass sie, und erst dann kurz das Hirn einschaltet. Ah, was habe ich da für einen Mist geschrieben? Es ist so, das Zündschnur ist so kurz bei allen. Das stört mich so.
1: Die verkürzte Zündschnur der Menschen ist bildlich dargestellt in einem Cartoon, der auch auf dem Ausstellungsplakat vom Bissfest zu sehen ist. Zwei Menschen laufen dort aufeinander zu. Der eine hat eine Zundhölzli-Schachtel als Kopf, der andere ein Zundhölzli. Jeden Moment könnte ein bisschen zu viel Reibung zwischen ihnen entstehen und eine hitzige Debatte ausbrechen. Das Internet und Social Media ändern nicht nur, wie auf Cartoons reagiert wird. Durch die Art, wie Cartoons dort angeschaut werden, kann sich ein weiteres Problem für die CartoonistInnen auftun.
2: Was wir zeichnen meistens, also Pressekarikaturisten zeichnen wir auf ein Thema oder auf einen Artikel in einer Zeitung her. Und das kommt natürlich alles online. Und die Leute können den online einfach rausnehmen und irgendwo anders zeigen und dann fehlt der Kontext zum Ganzen.
1: Das kann an der Ausstellung vom Bissfest weniger passieren. Die Ausstellung versetzt Cartoons, die sonst in der Zeitung oder auf dem Internet sind, in öffentlichen Raum. Die Art, wie die Cartoons angeschaut werden, ist so eine ganz andere und ermöglicht, dass Leute beim Betrachten der Bilder aufeinander zukommen und sich vielleicht sogar ein Gespräch entfaltet.
2: Ja, da ist ja cool, also da sind sie auf Plakat. Klar, die Leute können es fotografieren und posten. Das erste, was die Leute gemacht haben, das Handy zücken und abfotografieren. Da ist aber geil, die Ausstellung steht mit im öffentlichen Raum, mit in der Badstraße, die Einkaufsmeile zu baden. Und ich habe jetzt gemerkt, dass die Leute ziemlich Respekt haben vor dem Ganzen. Also sie schauen es an, sie lesen es, sie diskutieren über das Ganze. Aber wie es im öffentlichen Raum ist, ist es so eine Sozialkontrolle, wo alle aufeinander zukommen. Das ist auch das, was wir wollen, dass wir das ein bisschen, nicht irgendwo in einer Galerie stellen, sondern da laufen da Leute her, die mit Cartoon gar nichts anfangen können. Aber sie respektieren es viel mehr.
0: Sagt der Cartoonist Silvan Wegmann zu der Cartoon-Ausstellung «Bissfest». Die hat er mitgegründet und organisiert. Die Ausstellung kannst du anschauen in der Fußgängerzone der Badener Innenstadt an der Badstrasse 15 bis 17. Dort kannst du an der Stellwand vorbeispazieren mit ihren fast 200 Cartoons. Noch bis am nächsten Wochenende. Jetzt kommen wir zu einer aufstrebenden Musikerin aus Bern. Die Alva Alibi ist Rapperin und Lyricist. Ihre Texte sind immer persönlich. Es geht um Liebe und Queerness und andere gesellschaftliche Phänomene. Die beobachtet sie sehr genau und verarbeitet sie in ihrer Musik. Ihre Leidenschaft ist Mundart-Rap, aber aktuell bewegt sie sich mit ihrer Musik in eine andere Richtung, eine neue Ära, wie sie sagt. Über den Frühling verteilt erscheinen die 4 Songs von ihrer neuen EP «Dream Girl», mit der will sie die Leute provozieren, aber auch begeistern. Darauf ist auch ihr Song «Killer» und der tönt so.

0: Wir haben die Alva Alibi schon mal treffen für unsere F-Tracks Portrait. Das findest du auf unserem YouTube-Kanal oder auf unserer Webseite kanalk.ch. Und wenn dir dieser Song hier gefallen hat, dann geh doch mal auf mx3.ch. Das ist eine Plattform für Schweizer Musik und KünstlerInnen. Dort findest du noch mehr Infos zu der Alva Alibi und natürlich noch ganz viel mehr Songs zum Dreihören.
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0: Wenn man in ein Haus reinkommt, dann ist der Boden meistens nicht das Erste, das einem auffällt. Man läuft drüber, ohne viel zu überlegen. Dabei steckt in einem Boden viel mehr, als man meint. Zum Beispiel bei einem Parkettboden hat man müssen Holz ausmessen, zuschneiden, anpassen und am Schluss muss alles stimmen. Der Marius Milewski ist im dritten Lehrjahr bei der Firma Parkett Käppeli. Er hat kürzlich an einem Modellwettbewerb mitgemacht von der Interessensgemeinschaft Schweizer Parkettmarkt und hat den ersten Preis geholt. Julia Zagardo hat den Marius Milewski getroffen. Er erzählt im Interview, wie aus den einzelnen Holzstückchen sein Gewinnermuster entstanden ist und wie sein Alltag aussieht als Bodenlecker.
2: Das zeigt einfach, was habe ich gelernt. Dann sehe ich die Resultate eigentlich. Es war schon ziemlich wichtig.
3: Der Sieg ist für Marius mehr als nur ein Resultat. Er ist die Belohnung für die ganze Arbeit, die er in sein Parkettmuster gesteckt hat und zeigt, dass sich alles, was er gelernt hat, ausgezahlt hat. Was genau am Wettbewerb gezählt hat und wie der Ablauf hat ausgesehen hat, erzählt er selber.
2: Die bewerten, wie genau ist die ganze Modell, die ganze Dokumentation, ob der ist sauber oder nicht. Und die ganze Prozess, wie hat man gearbeitet, ob hat alles gestimmt und so weiter. Ist ziemlich genau bewertet, weil das kommt auf kleine Punkte.
3: Und wie lange hast du Zeit gehabt, um dich vorbereiten?
2: Eigentlich Zeit ist nicht festgestellt. Ich kann entweder Ende letzten Jahr anfangen, also kann ich eine Woche vorher anfangen. Ich habe zum Beispiel angefangen, gerade nach den Weihnachtsferien, dann habe ich, sagen wir, 60 Stunden gebracht.
3: Also immer so ein bisschen in der Freizeit hast du dran gearbeitet, oder?
2: Ja, gemischt. Teilweise in Freizeit, teilweise habe ich von Firma Zeit bekommen.
3: Was hast du am schwierigsten gefunden?
2: Die Zeichnung zum Leben bringen. Es ist einfacher, zum etwas zeichnen und dann, ja, das mache ich von Holz. Das ist nicht ganz so einfach. Doch habe ich mehrmals Teile falsch geschnitten und rausgeschmissen.
3: Er hat also immer wieder Teile neu müssen machen. Hat der Marius in diesen Momenten an einen Sieg geglaubt?
2: Nein, so wie ich habe geschaut, ich habe gedacht, ich bekomme, ja, dritter Platz ist okay, das langt für mich. Aber wenn ich habe gehört, ich bin am ersten Platz, dann so, wow. Okay.
3: Du warst sicher auch stolz auf dich, oder?
2: Ja, sicher. Das ist etwas, kann ich überall, sagen wir, benutzen als meine Werbung.
3: Mit diesem Sieg konnte Marius zeigen, was er kann. Aber genau arbeiten und Geduld haben, das braucht er nicht nur bei so einem speziellen Parkettmuster, sondern auch jeden Tag im Job. Wie der Alltag bei ihm aussieht, erzählt er selber.
2: Am Morgen mit Mitarbeitern Material vorbereiten, alles in Auto, dann gehen wir auf Baustelle. Dort sehen wir, was ist zu machen. Entweder ist das leere Baustelle, wo hat keine Kunde, keine Möbel drin. Oder ist das Sprechen mit Kunde, wie, wo, was, warum. Und dann fängt unsere Arbeit. Ich persönlich jetzt mache mehr Parkett schleifen und renovieren als verlegen. Aber eigentlich der Verlauf von Arbeit ist genau gleich.
3: Gibt's eben eine Arbeit, die du besonders gerne machst?
2: Ja, ich sage Reparaturen. Das sind kleine Sachen, aber man merkt das. Entweder eine Hick im Boden, du siehst von Korridor oder einfach ganze Diele zum Auswechseln. Das ist spannend, weil da sieht man die Differenz vorher und nachher.
3: Das ist für Marius also eine der tollen Seiten an seinem Beruf. Aber wie bei jedem Handwerk gibt es auch Sachen, die besonders anspruchsvoll sind. Was ist für ihn das Anstrengendste?
2: Das ist definitiv die Material tragen, irgendwie schwierige Maschine. Das ist immer die physikale Teil beim unserem Job. Jeder Parkett ist schwer. Sagen wir, gibt es leichte Parkett, gibt es schwere Parkett. Aber meistens muss man sowieso rechnen, ja, habe ich neue Hus zum Verlegen, dann muss ich ganze Palette irgendwo tragen. Das kann ich nicht mit Kran oder irgendwie eine Maschine machen. Das ist der schwierigste Teil.
3: Die körperliche Arbeit ist zwar anstrengend, findet der Marius, trotzdem gefällt ihm der Beruf als Bodenlegger. Und für seine Zukunft nach dem Lehrabschluss hat er auch schon Pläne.
2: Wenn ich bestehe, und hoffentlich das mache ich, dann habe ich schon einen Vertrag vorbereitet mit meinem Betrieb für Zusatzlehrjahr für Textile und Elastisch. Und dann sehr wahrscheinlich bleibe ich im Beruf oder im Betrieb.
0: Für den Marius Milewski ist also klar, wie es nach der Lehre weitergeht. Und der Sieg am Modellwettbewerb ist für ihn nicht nur eine Anerkennung, sondern auch Startpunkt für alles, was jetzt noch kommt. Mit viel Geduld, Präzision und Freude am Handwerk fühlt er sich hier auf dem richtigen Weg. Und jetzt Musik aus dem Aargau. Da ist der neueste Song von Softloft, «Caught».

0: Aarau gibt es einen Kulturort, der seit ein paar Jahren wieder voll am Aufblühen ist. Die Märthalle bietet Raum für Flohmärkte, Konzerte, Disco, einen offenen Kleiderschrank, einen Töckeli-Kasten und vor allem Platz, um die Freizeit zu verbringen. Oder aber auch Platz für Theaterproben. Die Mascha Filiger weiss mehr.
1: Im Zentrum von Aarau steht die Märthalle. Immer am Donnerstag oben wird die zu einer Theaterbühne. Das ist das Märthalle-Theater. Die Regisseurin Tracy Bürgin organisiert das Ganze und will ihre Erfahrungen und ihr Können den Leuten weitergeben. Egal ob jung oder alt, Theatererfahrung oder Anfängerin, das kostenlose Märthalle-Theater ist allen Leuten offen, die Lust aufs Theaterspielen haben. Tracy Bürgin erzählt, wie es zu dieser Idee gekommen ist.
2: Ich kenne die Märthalle schon lange. Ich habe da auch schon eine Theateraufführung gemacht mit meinem Frauentheater. Und ich habe die Zusammenarbeit mit der Märthalle als sehr angenehm empfunden, mit dem Team zusammenzuarbeiten da. Und habe dann gedacht, ich frage mal, ob es möglich ist, im oberen Raum zu trainieren, weil der Holzboden so toll ist. Und dann ist mir die Inspiration gekommen, man könnte da vielleicht das Märthalle-Theater machen.
1: Tracy Bürgin ist nicht nur Regisseurin vom Märthalle-Theater, sondern will den Leuten auch die sogenannte Suzuki-Schauspielmethode weitergeben. So kombiniert sie das Theaterproben mit einem Suzuki-Training.
2: Ich bin die Einzige, die Snap Suzuki Praxis unterrichtet. Das heisst, es ist eine Abgabelung vom Suzuki Schauspieltraining, die meine beiden Mentoren, die Tanzlehrer sind, ursprünglich entwickelt haben. Und es ist sehr viel weicher und sehr viel körperfreundlicher als das ursprüngliche Suzuki Schauspieltraining. Ich bin tatsächlich einen ganzen Zentimeter gewachsen. Das hilft einem wirklich mit der Haltung. Und sie haben sehr grossen Wert gelegt darauf, dass man sich richtig bewegt und nicht verletzt.
1: Stück, wo im Märthalle-Theater geprobt wird, basiert auf der Irrfahrt vom Odysseus, wo nach dem Trojanischen Krieg eigentlich einfach nur heim wollte. Das ist die Odyssee, eine altgriechische Mythologie, geschrieben vom Dichter Homer. Momentan besteht die Theatergruppe aus 4 Frauen. Damit die ganze Geschichte vom Odysseus aber erzählt werden kann, braucht es noch Männer, sagt Tracy Bürgin. Die Rolle des Odysseus, dem Telemachos und dem Telegonus sollen noch vergeben werden.
2: Es kommen und gehen Leute und schauen, ob das für sie

0: mitwirken. Wir hätten auch gerne jemanden, der Alphorn spielen kann und jemanden, der jodeln kann, weil wir würden gerne ein bisschen die Wurzeln der Schweiz auch mit einbeziehen. Also so ein bisschen unsere künstlerischen Wurzeln hier in diesem Land ehren.
1: Tracy Bürgin hat ganz viele Ideen für das Märthallentheater. Durch das, dass die Leute einfach kommen können und gehen, wie sie wollen, könnte man sich jetzt vorstellen, dass sich das nicht einfach gestalten lässt. Aber das nimmt sie ganz gelassen.
0: Wenn mehr Leute kommen, ist es ein Bonus und einfach sehr schön. Und ich sehe das recht locker.
1: Auch einen Zeitpunkt, wo das Theaterstück fertig sein soll, gibt es nicht. Die Theatergruppe probt einfach so lange, wie es nötig ist.
0: Es ist eigentlich schön, weil wir keinen Druck haben, auf eine gewisse Zeit fertig zu sein. Wir wollen uns Zeit lassen und darum haben wir jetzt keine Deadline in dem Sinn. Hier in der Märthalle könnte man das sicher organisieren, dass man Teil vom Theater mal präsentieren würde auf der Reise. Aber vielleicht gibt es auch eine Odyssee. Also es kann sein, dass es recht lang dauert, ja. Und wir lassen uns die Freiheit.
2: Vielleicht wird es eine Odyssee, vielleicht etwas ganz anderes. Wir dürfen gespannt sein. Hast du jetzt auch Lust, um auf einer Bühne Theaterluft zu schnuppern? Dann findest du die aktuellsten Infos zum Märthallentheater unter markthalle-aarau.ch bei Veranstaltungen.
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2: Wir sind schon wieder am Ende von unserer halbstündigen Reise ins Kulturgeschehen der Region. Hier auf Kanal K geht es jetzt weiter mit unserem Musikprogramm. Aber für einen Schnitt mit K-Tracks, sondern F-Tracks. Immer am 8. vom Monat spielen wir nur Musik von Finta-Personen, und zwar den ganzen Tag. Am Abend hörst du dann hier unsere Sendung «Steiner gegen Rüti». 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Das kannst du heute oben herausfinden, ab 6 Uhr hier auf Kanal K. Und am 7. Uhr übernimmt dann unsere türkische Sendung Radio Ata. Dort geht es um die besten und die schlechtesten türkischen Lieder jemals. KW Kultur gibt es nächste Woche wieder, wie immer am Freitagmittag. Schön bist du bei der heutigen Ausgabe dabei gewesen, mit mir, der Johanna Ruf. Ich wünsche dir einen schönen Nachmittag und ein ganz sonniges Wochenende. Und da zum Abschluss noch Glazy Haze mit Do You?

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1: Losus Renoso ist eine unabhängige Luzerner Sängerin und Rapperin mit dominikanischen Wurzeln. Sie singt auf Spanisch und Englisch. Mit dem Gewinn vom Kick-Ass Award Anfang 2023 und den Sprungfedern im letzten Jahr hat ihre Karriere Fahrt aufgenommen. Seitdem ist sie auf zahlreichen Bühnen zu sehen. Im Rahmen von F-Tracks habe ich zu ihr Zulauf Losus Renoso in ihrer Wohnung in Luzern besucht.
2: Amigs, wenn ich meine Songs schreibe, entscheide ich mega intuitiv, ob ich das auf Englisch schreibe oder auf Spanisch, ob ich es rappe oder singe. Es ist wirklich eigentlich mega viel intuitiv und oft weiss ich es im Voraus gar noch nicht. Außer wenn es vielleicht so ein Reggaeton-Beat ist, dann ist die Tendenz schon in etwas Spanisch.
1: Für Losus Renoso war nicht schon immer klar, dass sie Sängerin wird.
2: Ich hatte früher nicht so eine gute Stimme. Es war ein bisschen kreischend, hat es von den Mitschülern in der Kante. Und nachher plötzlich habe ich gemerkt, dass wir gerne machen. Da habe ich einen guten Freund auf Amy Winehouse singen und dann gemerkt, dass sie noch gut tönt. Und dann habe ich immer weiter gemacht.
1: Amy Winehouse ist nicht nur der Grund, wieso sie angefangen hat zu singen, sondern auch eine grosse Inspiration.
2: Ich habe sie sogar tätowiert.
1: Heute kann sich Losus Renosos Musik machen nicht mehr aus ihrem Leben wegdenken.
2: Musik machen ist für mich etwas mega Schönes, mega Vielfältiges. Und ich denke, es gehört auch fest zu meiner Identität. Es ist Freude, Emotionsverarbeitung, aber auch Spass. Es hat so viele Facetten, ob das jetzt im Studio ist, im Songwriting, auf der Bühne. Und deswegen habe ich das Gefühl, ich kann so die ganze Palette von Emotionen und Lebensfreude in der Musik durchleben.

0: Oh, ich liebe das Live-Auftreten. Ich finde das so cool, irgendwie mit der Musik können die Leute abholen und mit der Crowd interagieren. Und einfach so, auch singen. Ich tue so gerne einfach singen und rappen. Also ja, allgemein. Ich bin auch immer am Singen im Alltag. Und wenn ich dann noch das Mikrofon habe und dann noch verstärkt bin, ich auch, es macht so Freude, und zu sehen, wie es bei den Leuten ankommt. Oder wenn ich immer mega Freude habe, ist, wenn ich zum Beispiel an einem neuen Ort bin und sogar fremde Leute sehen, die meine Lieder mitsingen, dann kann ich auch nicht, das ist mega cool.
1: Für das neue Album «Rompica Vessa», das heute erschienen ist, hat sie mit insgesamt 6 anderen Musikerinnen zusammengearbeitet.
0: Ich fand es mega spannend, gefunden, weil jeder Prozess ist mega individuell war, weil halt jede Künstlerin mega individuell ist in ihrem Stil und Herkunft und Sprache. Und ja, es hat mir mega Spass gemacht.

0: Für mich ist das Album eine mega persönliche Entwicklung irgendwie, weil das erste Album von mir, Stay Alive, war so mega melancholisch, hat mir noch mehr geholfen, schwere psychische Phasen im Leben verarbeiten und erleben. Und ich habe das Gefühl, das Album, das jetzt kommt, Rompe Cabeza, ist so viel aktiver, mega viel Freude und Lebensenergie drin. Es ist für mich wie so das Gegenteil, wie so ein mega Fortschritt oder so ein Kontrast irgendwie. Ich hätte auch das Album «I'm Living» nennen, weil es wie ein anderes «Stay Alive» und jetzt bin ich so wie am Leben. Und das Album handelt vom Alltag, von mega tollen Sachen, traurigen Sachen, von Empowerment, von Selbstbewusstsein. Es ist einfach mega kraftvoll und mega, ja, wild und irgendwie viel lebendiger. Ich glaube, in einem Wort würde ich sagen, es ist mega lebendig.
1: Für die Zukunft wünscht sich Losos Reynoso, sich Vollzeit ihrer Musik zu widmen.
0: Im Moment bin ich ja Teilzeit selbstständig in der Musik. Ich arbeite noch als Sozialpädagogin nebenbei. Und mein Ziel ist definitiv, dass ich in ein paar Jahren auch von der Musik leben kann und dass ich noch grössere Stadien füllen kann. Und einfach, dass ich noch wachsen kann als Künstlerin.

0: Und dass, ja, dass ich auch Berufsmusikerin sein kann. Und einfach auch dabei kann die Freude und die Leidenschaft irgendwie beibehalten. Dass es trotzdem, auch wenn es dann ein Fulltime-Job ist, immer noch mich so begeistert und bewegt, wie das heute das macht.
1: Das Video zu dem F-Tracks-Beitrag über die Losos Renoso findest du auf kanalk.ch oder auch auf YouTube.

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0: Steiner.
1: Gegen Rüti.
0: Georg Steiner.
1: Gregor Rüti. Für heute.
0: Das würde uns eigentlich noch gut stehen.
1: Der Gregi.
0: Die Vornamen. Ja, Gregi Rütig, George Steiner.
1: Was? Können wir Piep halten?
0: Heissen wir nicht wirklich so. Aber das ist unser Thema heute. Gregor gegen Georg.
1: Jawohl. So ist es.
0: Ich kann es eigentlich schon im Alltag nie unterscheiden. Das würde mir heute nicht besser.
1: Es
0: sind so Namen, wo ich extrem Mühe habe, mich zu erinnern, nachher, wie jemand geheissen hat.
1: Ja.
0: Das ist ein bisschen wie mit Stefan und Martin.
1: Das ist gut, die sind aber weiter raus.
0: Die sind weit, ja, wörtlich schon, aber von den Typen her.
1: Ja, das ist richtig. Ja.
0: Also Leute, die Stefan heissen, könnten meistens auch Martin heissen und umgekehrt. Gregors und Georgs auch, meiner Ansicht nach. Da ist es natürlich wörtlich noch enger beieinander.
1: Ja. Auf jeden Fall. Also selbst in der Sendungsvorbereitung habe ich mit anderen Leuten noch geredet. Und die haben mir immer wieder gesagt, ja, mach doch etwas über den George Hackl. Also, ja,
0: nein,
1: George ist eben der Fausch.
0: Der Herr Rüti hat eben den Gregi.
1: Ich habe den Gregi.
0: Den Gregi?
1: Was ich bin und habe den Gregi. Einen ganzen Haufen. Ich fange mit dem Gregor von allen Gregors an. Über Gregor.
0: Der Gregor Rutz.
1: Der Gregor Gysi.
0: Oh!
1: Wir bringen es gerade hinter uns.
0: Was, wo hinter uns?
1: Also er ist noch nicht hinter uns, das will man sagen. Er lebt nach wie vor. Bestens.
0: Ja.
1: Ist noch unter 80.
0: Leichtes Übergewicht.
1: Da, wie sich's gehört, würde ich mal sagen. Ja. Also ohne Übergewicht ist man nicht richtige Person.
0: Also, Sie meinen den deutschen Politiker?
1: Richtig.
0: Die Linke.
1: Die Linke, früher in der DDR Opposition und also Opposition innerhalb der gleichen Partei.
0: Ja,
1: wie immer das geht. Da ist schon mal gefragt worden, was er denn so für Musik gern hat. Er hat sehr vieles gern. Also, findet Louis Armstrong gut, zum Beispiel, sehr gut. Ella Fitzgerald, also so im Jazzbereich, ist das eine oder andere. Er findet modernere Musik gut. Er findet aber auch Klassik gut. Zum Beispiel findet er im Mozart seine kleine Nachtmusik gefällt ihm also sehr gut. Gregor Gysi, merci vielmals für die Einsendung in dieser Sendung. Sterne gegen Rüti noch bis zum 7.
0: Ja, Kinderstunde. Da kann man auch mal Klassik spielen.

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1: Wenn es der Staatssender nicht mehr machen kann, dann machen wir es halt mehr. Was hören wir eigentlich da? Von wem ist die Darbietung?
0: Darbietung selber? Also ja. Die Komposition, wie gesagt, ist Mozart.
1: Herr Mozart, ja.
0: Gespielt vom London Philharmonic Orchestra. Eine kleine Nachtmusik. Also offiziell Serenade Nummer 13 in G-Dur.
1: Ja, darum lüpfig. Wenn es in G-Moll wäre, wäre es das Gleiche. Ja, berühmte Gregor, Sie haben eigentlich den berühmtesten Gregor abgehandelt. Ich danke dafür. Ich möchte auch gerade den berühmtesten Georg abhandeln an dieser Stelle. Das ist nämlich der Brokkoli-Charge. Vom Bass besungen.

0: Wir sind
1: der Broccoli Schorsch.
2: Vom Batzen.
1: Schorsch ist ja eine Variante von Georg.
2: Ja.
1: Die französische vor allem.
2: Und die süddeutsche.
1: Ja, das ist ein französisch.
0: Ja,
1: der Schorsch.
0: Ja,
1: ja. Bekannt als Brüder von der Peppa Pig, respektive Peppa Woods zum Beispiel, der George Woods.
2: Ist wahr?
1: Der junge Brüder heisst George. Ja.
2: Ich komme da noch nicht so draus.
1: Ja, das kommt
2: ich noch. Das kommt
1: sehr noch. Viel Glück. Ja, über den George reden wir dann später.
2: Richtig, noch. Richtig. Wir reden noch über diverse Gregors.
1: Ja.
2: Ich habe mich schon ein bisschen mit den Gregors befasst, natürlich.
1: Der George Gregi.
2: Der berühmteste Freistoßschütze von der Welt. 1994, eben für 10 Minuten, bis der Amerikaner genau das Gleiche gemacht hat. Mm. Nein! Über Gregor gibt es ja auch in verschiedenen Ländern. Der Name ist sehr verbreitet. Mhm. Gibt es ja Abwandlungen im Osten, Bulgarien zum Beispiel. Grigor oder Gregory, auf Englisch natürlich ja. Auch bekannt. Gregory Peck zum Beispiel.
1: Ja, wer kennt ihn nicht?
2: Wer kennt ihn nicht?
1: Ich jetzt zum Beispiel.
2: Oh, hallo, da ist ja gerade, da komme ich gerade im rechten Moment einfach zu Ihnen, Herr Steiner. Gregory Peck war einmal Schauspieler, selig. Und hat 1950er Jahre eine grossartige Darstellung vom Captain Ahab, vom Moby Dick. Und Led Zeppelin hat das bei Schlagzeug-Solo mit einer Gitarreneinleitung. Moby Dick, Led Zeppelin.
1: Die Schlagzeug-Solo, ist das ein Wähl?
2: Müssen wir jetzt so eine Duden fragen. Ich rede jetzt bis Gitarre vorbei ist. Es geht nicht mehr lang.
1: Hört man da manchmal eine Cowbell? Noch?
2: Wie hört da lange Cowbell?
1: Ah.
2: Ah nein, es gibt da zwei Runden, stimmt, nicht vergessen. Ich mache mal das Mikrofon zu, bevor der gute Teil kommt. Einfach so, dass wir noch ein bisschen rumfiedeln. Zweimal ist ja schliesslich der Jimmy Page, der darf das. Er darf.
1: Es zieht sich ein
2: bisschen. Ich habe fast meinen,
1: ist wie Moby Dick zieht sich
2: ein bisschen. Ja, das zieht sich sehr in die Länge, ja. Im Positiven. Jetzt.

0: Dann wollte ich zuerst noch etwas zum Söngli sagen.
1: Ja, weil ich den Zusammenhang noch nicht gesehen
0: habe. Genau, der Zusammenhang ist natürlich für sie das komplexer heute, das ist völlig klar. Georg ist, also aus dem Wort ist ja viel auch abgeleitet worden. Zum Beispiel Sankt Georg. Aber auch zum
1: oder
0: Beispiel,
1: der Buchstabe
0: das
1: E.
0: Das wissen viele Leute nicht. Geometrie. Kommt auch von Georg. Das heisst ja nicht Gregometrie, das heisst Geometrie. Und das Lied, das wir gerade gehört haben, ist von Wieso und heisst Quadrat im Kreis. Ein klassisches geometrisches Dilemma. Das Quadrieren vom Kreis. Oder das Verkreisen
1: also,
0: vom Quadrat.
1: Quadrat im Kreis ist ja nicht in dem Sinne.
0: Ja, aber die Umwandlung, Herr Rüthi, oder? Vom Quadrat
1: ja,
0: im Kreis.
1: Ja, Umwandlung ist nicht immer etwas Einfaches.
0: Ja. Ja.
1: In vielerlei Hinsicht. Auch das Beste in Gold ist zum Beispiel auch schwierig.
0: Auch schwierig, ja. Haben wir schon probiert in dieser Sendung. Gut, jetzt kommt aber das Plädoyer, genau wie das schon angekündigt worden ist vorher. Das heisst, 45 Sekunden, wo nur jemand von uns reden darf. Das wäre in dem Fall ich. Der schlechte Teil daran ist, dass nachher Herr Rüthi auch die 45 Sekunden hat. Aber ich würde sagen, ich lege mal los. He? Der Georg ist in der Heraldik eine gemeine Figur. Und damit eine Wappenfigur. Das heisst, der darf auf Wappen vorkommen. Und das macht er auch. Der Georg zum Beispiel in Bad Aibling oder in Bad Staffelstein, auch in Bamberg und Bensheim, in Bettmaringen oder Birkenfeld in Unterfranken oder in Brexens-Dolsny oder in Bürgel oder in Castiel oder in Diessen am Ammensee, in Diestrianjov, in Eisenach, in Georgien, in Gössnitz, in Haldern, in Heide St. Jürgen, in Hernau, in Hohenwart, in Horní-Jizdein, in Čichtov, in Tschechien, in Kaltbrunn, in Mansfeld, in Mariampole, in Meringshausen, in Mirčic, in Moskau, in Nebra, in Pstevarac, in Pitzen, in Priajnjaj, in Rot-Unterriedburg, in Röttingen, in Rümlingen, in Ruschein, in Russland, in
1: Saint-Georges,
0: in St. Georgien, in Attergau,
1: Pizzen,
0: in St. Georgen an der Gusen,
1: und die 43 Minuten sind im Übrigen
0: Kreisberg.
1: So, die sind durch, das gibt es ja gar nicht. Das ist einfach ein
0: Übrigen. Habe ich St. Georgen bei Obernberg am Innerwand? Ich höre ja schon auf, richtig.
1: Sind also noch viele, hä?
0: Sind noch viele.
1: Und trotzdem, es heisst aufpizzen, nicht inpizzen.
0: Okay.
1: Ei.
0: Also gut.
1: Also. Ja, Georg oder George, das ist eben nicht das Gleiche. Mal, das ist das Gleiche. Aber Gregor oder George, das ist nicht das Gleiche. Weil es gibt zum Beispiel, nehmen wir irgendetwas, Skispringen, Gregor Schlierenzauer, Gregor Deschwande, grossartige Skispringer, Olympia, Bronze oder sogar vierfache Olympiasieger der andere. Georg, spät, immer ein kleines Talent gewesen, aber nie wirklich so etwas gebracht. Oder der Gregor Mendel, Vater von der Genetik. Der George Mendel, den gibt es nicht einmal, der ist nicht einmal, der hat so gar nichts gebracht. Oder Gregor Samsa, im Kafka seine Figur, ist zum Käfer wurde. Der Georg Kafka auf der anderen Seite, also der Brüder, der hat es nicht mal zu einem kleinen Insekt geschafft. So ist es. So eine Gregi.
0: Es ist verrückt.
1: So eine richtige Gregi.
0: Aber Wappen gibt es keine mit dem Gregor.
1: Selbstverständlich gibt es Wappen mit den Gregors.
0: Ah ja?
1: Aber ich möchte darauf hinweisen.
0: Sie haben etwas vorbereitet. Ja, es ist mir aufgefallen.
1: Das ist jetzt nicht besser, nur als Vorbereitung. Muss man fairerweise sagen.
0: Ja.
1: Ich konzentriere mich für die Liederwahl, die jetzt zu dem gerade passend kommt, auf die Gregors, Deschwande aus der Schweiz oder Schlierenzauer aus Österreich. Einspringen. Die können ja so hoch rauffliegen, so rising, high, high, high. Und dann wieder runter und irgendwann landen. Edgeblocks.

0: Rüti, ist richtig drin im Lied.
1: Ja,
0: das ist eine kleine Jugend, Rüti. Also späte Jugend, 90er Jahre. Midlife Crisis.
1: Gegen nichts. Aber ja.
0: Steine gegen Rüti. Gregor gegen Georg ist das Thema.
1: Mein Name ist Gregor Rüti. Hört man Gregi sagen.
0: Charles Steiner. Sie wissen ja sicher, wo der Name Georg, wo das herkommt. Etymologischer Rüti, oder?
1: Aus Georgien?
0: Aus dem Griechischen natürlich.
1: Selbstverständlich.
0: Georgios. Das kommt wiederum aus dem Element Ge. Oder Geo, kennen wir ja. Erde, nicht wahr? Und Ergon, das Werk, Arbeit, heisst das so viel wie Erdbearbeiter oder?
1: Baggerfahrer.
0: Bauer. Der Georg ist eigentlich einfach der Bauer.
1: Ah.
0: Und wer... Wenn wir jetzt musikalisch überlegen, Bauern, Bauers, das ist doch mal etwas gewesen, oder? Können Sie sich erinnern? Ist glaube ich, eher in den Nuller gewesen, nicht in den 90er. Hat es also Rapper gegeben aus dem Bündnerland, aus dem Glarnerland, die sich zusammen Bauers genannt haben. Und die einen, die besten, muss man sagen, sind die Sektion Kochikäste gewesen. Ihan heisst das Lied.

0: Schön, wenn wir da von den 90er in den Nullerjahr gehen.
1: Stimmt. Und jetzt gehen wir wieder zurück.
0: Ui.
2: Du bekommst auf jeden Fall ein Geschenkli.
0: Nein!
2: Wow! Ein Geschenkli?
0: Oi, oi, oi!

0: Tipps zu Georg gleich müssen einen mitbringen.
1: Ich habe so, also es ist der beste von allen Georgs.
2: Ich bin gespannt.
1: Der Tanzer Georg, sein Zeichen ist Österreicher, leider verstorben an Lungenkrebs in der 2011 ist es, glaube ich, gewesen.
2: Soll es gehen?
1: Jus, schau! Guter Text übrigens. Gut herhören.
2: Nachher ist es persönlich.
1: Ah. Nelly.

0: Ja, danke. Danke, Gregi Rüti. Es ist so grosszügig.
1: Sehr gerne,
0: George. Ich habe auch etwas mitgebracht, aber einfach eine Rubrik.
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3: Niemand hat die Absicht, eine Mauer zu errichten.
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0: Ja, es persönlich zum Thema Georg. Das ist natürlich eine Challenge, wie wir sagen, wir Skispringer. Es gibt so viele tolle Georgs, George. Man weiss nicht, wo anfangen. Aber ich denke, ich nehme einen von den bekanntesten, den George Bush.
1: Ui!
0: Das ist Ihnen ja sicher ein Begriff, Herr Rüti.
1: Können mindestens zwei.
0: Der George Bush, geboren am 12. Juni 1796 in Norwich, Vermont. Sohn von John Bush.

0: Mutter, steht nicht erwähnt in diesem Wikipedia-Artikel, US-amerikanische presbyterianische Geistliche.
1: Aha.
0: Und ein entfernter Verwandter von der späteren US-Präsidenten George W. Bush und George H. W. Bush. In umgekehrter Reihenfolge natürlich.
1: Chronologisch umgekehrt.
0: Genau. Er hat Theologie studiert am Princeton Theological Seminary, hat einen Master of Arts abgeschlossen. Das hätte man da schon können. Das ist ja noch lustig. Das ist ja bei uns so ein modernes Gezeug. Das hat man durchaus
1: im letzten Jahr, also im vorletzten Jahr
0: 1820 und etwas können machen. Er war in Princeton als Tutor tätig und hat Anna Beirumpf geheiratet. Er ist ja kein katholischer
1: Geistlicher.
0: Er ist ja kein katholischer Geistlicher. die ist allerdings 1827 verstorben.
1: Oh,
0: steht da leider nicht an was. Oder warum? Er ist dann ordiniert worden und hat als christlicher Missionar in Indiana gewirkt und ist aber 1831 Professor für hebräische und orientalische Literatur an der New York University. Er ist Ausgeber von verschiedenen christlichen Zeitschriften und Büchern. New Church Repository oder The Hierophant. Oder so Schriften wie The Resurrection of Christ. Und er hat dann schliesslich 1859 seine letzte Ruhe auf dem Mount Hope Friedhof in Rochester gefunden. Ist das nicht schön? Was nicht steht, ist, ob er Kind gehabt hat. Ob die zwei Jahre Ehe mit der Anna Beirum gelenkt haben, zum Nachkommen zu zeugen, oder ob er vielleicht auch ausserehrliche Nachkommen gehabt. Aber wenn er einen männlichen Nachkommen gehabt hätte, wäre das ganz sicher ein Son of a Bush gewesen. So wie er da besungen wird. Von Public Enemy in einer Live-Version.

0: Bam.
1: Die Ärzte, für die, die es nicht gewusst oder nicht gehört haben.
2: Das war auch eine Live-Version.
1: Selbstverständlich auch eine Live-Version.
2: Oder sehr ein volles Studio.
1: Ja, komm zurück, heisst es. Und das unterscheidet eben den Gregi von Schorsch. Wenn ein Gregi geht zum Raum aus, dann will man eigentlich, dass er möglichst schnell wieder zurückkommt. Bei der Schorsch, naja. Aber der Gregi, der soll wieder kommen. Der Gregi ist ein glatter
2: Kerl. Schorsch ist eigentlich auch mal froh, wenn man gegangen ist.
1: So ist es.
2: Ja.
1: Und was die meisten nicht wissen, der Bassist von die Ärzte, der Rodrigo González, der heisst zum zweiten Vornamen Gregor.
2: Ist es wahr?
1: Können Sie googeln?
2: Ich bin gespannt. Man kann es schlecht googeln, weil Google meistens Georg aus Gregor macht, wenn man es sucht.
1: Nein, es ist eine blanke Lüge. Es ist
2: eine schöne Lüge. Sie machen nachher nehmen die Paraden ab, per uns.
1: Korrekt.
2: Vom Volk?
1: Jawohl.
2: Kann sich das Volk schon mal erheben vielleicht?
1: Es könnte sich erheben. Es wird,
2: auch Kind?
1: Ja.
2: Insbesondere Kind?
1: Ja, es geht doch immerhin um einen Geistlichen, dann sollte sich Kind auch erheben. Aber es gibt gleich Paraden und nicht eine Predigt.
2: Ja. Ja, Georg. Georg ist namensgebend für ganz viele geografische Einheiten. Nicht zuletzt St. Georgen bei Obernberg am Inn, St. Georgen im Schwarzwald, St. Georgen am Kreisberg, St. Georgen an der Gusen, St. Georgen im Attergau und Saint-Georges im Kanton Watt. Aber natürlich auch Georgien.
1: Ja.
2: Im, je nachdem, östlichsten Europa oder westlichen Asien, man weiß es nicht so genau.
1: Um den Kaukasus.
2: Südlicher Russland, das ist alles. Frage für die Betrachtung. Und natürlich in Ableitung von dem Georgien.
1: Das andere Georgien.
2: Das andere Georgien, sogenannte Georgia. Denn, oder? Als einer der Bundesstaaten, Gründungsstaaten, glaube ich, von den USA, oder?
1: Möglich, ja.
2: Ja, der Ostküste jedenfalls. Und die Hauptstadt von Georgia heisst ja?
1: Atlanta.
2: Atlanta. Richtig, und dort ist ein Produkt,
1: wo wir alle kennen.
2: Und heute noch daheim,
1: hey.
2: Wo wir alle kennen und schätzen.
1: Das Casino.
2: Coke Zero.
1: Ah, nicht das Casino, Coke
2: das
1: Zero.
2: Das ist geiler als du von Luzern mit Coke Zero. Fresh from Georgia.
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0: Das ist so nicht auf dem Album der Schluss. Das ist, wenn man das Lied aus dem Internet stellt.
1: So! Sind auch Kinder aufgestanden? Bitte. Nehmen Sie sich. Wollen Sie noch etwas sagen vor der Parade, Herr Rüthi, oder machen wir das einfach?
2: Mal. Es geht um einen Papst. Und zwar um den zweithäufigsten Papstnamen von allen, Gregor.
1: Und nach es Leo?
2: Nicht mal. Nach Johannes.
1: Ah.
2: Und es geht um den ersten von diesen Gregors. Der allererste Papst Gregor. Obacht.
3: Gregor der Große, der Diener Gottes, der die Welt veränderte. Meine Damen und Herren, geschätzte Wählerinnen und Wähler, stellen Sie sich vor, Rom, das Jahr 590. Eine Stadt im Chaos, Krieg, Hunger, Pest. Die Menschen fliehen, doch ein Mann bleibt nicht der Kaiser. Nicht als Krieger, als Diener, als Gregor der Große, der Papst, der aus der Asche einer sterbenden Stadt neues Licht entfachte. Gregor war kein Heiliger, der sich in Gebeten verbarg. Er war ein Kämpfer, ein Mann, der die Kirche nicht nur regierte, sondern retten musste. Als die Lombarden vor den Toren Roms standen, verhandelte er nicht mit Schwertern, sondern mit Weisheit und Barmherzigkeit. Er speiste die Armen, als sie Vorräte schwanden. Er tröstete die Sterbenden, als die Pest wütete. Er war der Fels in der Brandung und doch demütig wie ein Bettelmönch. Und was er tat, als das Reich zerfiel, er baute auf, er reformierte die Liturgie, sein gregorianischer Choral erhebt bis heute unsere Seelen zu Gott. Er schickte Missionare nach England und rettete so eine ganze Kultur vor dem Vergessen. Er schrieb Briefe, die Europa einten, als Könige sie noch zerfielen. Ein Mann, ein Glaube, ein Erbe, das Jahrtausende überdauerte. Gregor der Große lehrte uns, wahre Größe zeigt sich nicht in Macht, sondern in Dienst. Nicht in Reichtum, sondern in Liebe, die sich opfert. Und heute in einer Welt, die wieder nach Halt schreit, frage ich, wo sind unsere Gregors? Wo sind die, die nicht wegschauen, wenn es brennt, die nicht schweigen, wenn Unrecht geschieht? Gregor tat es und wir, lassen wir sein Vermächtnis nicht in Büchern verstauben, leben wir es, denn wie er sagte, die Liebe zu Gott zeigt sich in der Liebe zum Nächsten. Danke Ihnen, danke!
1: Danke. Hey, erbauend.
2: Ist nicht einmal, hä?
1: Erbauend.
2: Ja, der Gregor der Erste. Zu seinem Andenken ist immer am 12. März, das ist der Todestag vom Gregor I., auf der Schanz, nördlich Beromünster, ein Höhenfeuer entfacht. Seit Jahrhunderten passiert das.
1: Ach,
2: ist wahr.
1: So schön.
2: Ja, das Gregori-Feuer, ja. Das heisst, es ist schön, es gibt all Jahr einen Artikel in der regionalen Zeitung dazu, sonst findet man nicht viel. Es wird seit einigen Jahren von der Fleckenzunft Beromünster organisiert. Und wenn wir schon von Beromünster reden, dann brauchen wir ein bisschen Musik von dort. Fisu!
1: Ah.
2: Alles noch beim Alten.
1: Das Meister. Oh.
2: Badaba, ba-ba, ba-ba. Eins, zwei,

0: Wir könnten das so... also,
1: der Fisu kann kein Bank.
2: Der Gregi und der Georges.
0: Das ist mit mir. Der Fisu. Die zwei Älteren hinter dem Fisu. Der zweite Luzerner Rap-Track, der in dieser Sendung läuft. Gregor gegen Georg inspiriert uns irgendwie.
1: Auf
0: Luzern ist abstift und nicht Rock zu spielen. Und nicht so Hudi-Gäckler aus dem Mäntli-Buch.
1: Hoi!
0: sondern Rappen, es ist interessant. Ja, ich wollte zum Schluss noch zum Georg etwas sagen. Der Sankt Georg ist natürlich auch nicht zu unterschätzen. Der heilige Georg, er, der den Drachen besiegt, bekämpft, ermordet hat. Vielerlei zitiert auch. Zum Beispiel gibt es Pfadi-Abteilungen, die so heissen.
1: In Aarau können ja
0: zum Beispiel eine in Aarau, Sankt Georg Aarau. Oder ein bisschen weniger bekannt ist die Aswald in Safenwil. Die heisst nämlich auch Sankt Georg Safenwil. Sehr beliebt bei Pfadi-Abteilungen. Gregor, Pfadi-Abteilung kenne ich nicht. Ich kenne Gregor von der Pfadi Sankt Georg. Das schon. Korrekt. Wer kennt ihn nicht?
1: Ja. Wer kennt ihn nicht?
0: Und Pfadi, sind das nicht die mit der Uniform?
1: Mal.
0: Irgendwie. Ist doch irgendetwas gewesen. Es ist auf jeden Fall Blockparty. Blockparty mit der Uniform. Schön. Ja.

0: das Lied über uns übrigens. We're so handsome.
1: So kann man jetzt darüber reden.
0: Bestellige Grüti!
1: Geht's wieder?
0: In einem Monat?
1: Jawohl, zum schönen Thema.
0: Gut. Konfektion.
1: Gegen Infektion.
0: Am Freitag, 11. Juni, wieder zu oben um 9
1: Uhr. Perfekt, auf dem Sender. Zeit. Dann ist nämlich auch die Liga fertig und es ist wahrscheinlich eher das WM-Spiel gleichzeitig.
0: Kanal K, ja, das interessiert uns dann nicht. Wir feiern dann die Infektion oder Konfektion oder...
1: Korrekt.
0: Was auch immer. Interessantes Thema.
1: Ah, das ist so. Der Gregor, eben wie gesagt, zum Beispiel in Bulgarien ist der Grigor Dimitrov zum Beispiel, begnadeter Tennisspieler, Little Baby Federer hat man ihm früher gesagt. Weil er einen ähnlichen, sehr schönen Stil hat, wenn er spielt. Musik aus Bulgarien lassen wir jetzt. Das ist der DJ Damian mit der Sophie Marinova Cappuccina. Aus dem 25. ist er und hat 22 Millionen Aufrufe auf YouTube. Steine gegen Rüti, das war es für heute.
0: Anna Kass, bleiben Sie dran. Wählen Sie mich.

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4: Richtig gutes Radio und einen richtig guten Match. Liebe Aarau-Fans, herzlich willkommen zu einem weiteren Mal FC Aarau live. Live aus dem Brücklifeld. Mein Name ist Noe Giesin und neben mir hockt
5: Gianluca Kern und wir sind heute für euch hier live aus dem Brücklifeld. Es ist heute ein Pflichtsieg, der hierher kommen muss vom FC Aarau. Wir tolerieren kein Unentschieden, wir tolerieren keine Niederlage. Wir müssen heute richtig alles geben.
4: Du sagst es, 2. gegen 9. Eigentlich ja eine einfache Sache, aber unser heutiger Gegner, Stade Nyonnais, und noch ein weiterer Gegner, oder eigentlich unser Teammate, Edouard Garouche, der gleichzeitig gegen den FC Vaduz spielt. Jetzt laufen gerade unsere Spieler rein. Und ich würde mal sagen, Gianluca, fangen wir an mit den Formationen.
5: Wie sieht es heute im FC Aarau aus, Noe?
4: Ja, der FC Aarau, eigentlich wie gewöhnt, mit einem kleinen Wechsel. Der gesperrte Zuckit ist heute draußen und der OG Captain Oli Jäckli kommt heute für ihn im Mittelfeld rein. Und sonst, wie gewohnt, Hübel im Goal, unsere Innenverteidiger, der Thaler, der Aqua und der Müller. Auf außen haben wir den Obexer und den Dickermann. Wie erwähnt, im Mittelfeld der Fruckei und der Jäckli. Offensives Mittelfeld der Fasliu. Und dann noch im Sturm haben wir das mal den Afrié und den Filet. So wie im letzten sehr erfolgreichen Spiel. Und wie sieht es bei Nio aus?
5: Nio hat im letzten Spiel ein 4-1-3-2 gespielt, heute auf ein 4-3-3 gewechselt. Also ein bisschen offensiver gehen sie heute gegen Aarauer rein. Wir haben im Sturm den Eymo, Monka und den Mendes. Neu in der Formation den Eymo, dann den Bega, Simo und den Ukoka im Mittelfeld. Dort auch der Simo neu in der Formation. In der Verteidigung haben wir den Correa, Soro, Richard und den Jacono. Auch hier, die vier haben schon gespielt im letzten Spiel. Genau gleich für die Verteidigung. Und den Masti, wir kennen ihn, wir hassen ihn. Leider ein sehr guter Goalie momentan in dieser Saison. Ist jetzt neu in die Formation reingerutscht. Letztes Spiel hat der Matteo spielen. Und ja, wir hoffen, dass auch der Masti das heute nicht so souverän kann machen.
4: Jawohl, du sagst es, der Masti, jemand, der diese Saison schon mehrere Glanzdaten geleistet hat, und jemand anderes, der auch immer wieder auffällt bis Stade Nyonnais, ist der Stürmer. Der Joris Manquant, ein junger Stürmer. Von ihm gibt es auch Gerüchte, dass er vielleicht nächste Saison zum FC Modena in die Serie B könnte wechseln. Ein super Stürmer mit Abstand, ja, der Topscorer bei Nyonnais, oder Gianluca?
5: Ja, mit seinen 12 Goal ist er hier auf dem ersten Platz, auf dem zweiten sind es dann nur noch 4. Also er ist dann wirklich der absolute Topscorer für Nyonnais. Wir müssen sicher aufpassen, wie er heute das Spiel macht, aber auch im FC Aarau haben wir ja auch den Filet mit seinen 19 Goal, der momentan noch auf dem zweiten Platz für den Golden Boot momentan unterwegs ist. Nur der Demasi von Vaduz hat 20 Goal, der Filet 19, das heisst, wenn heute der Filet ein paar Goal machen könnte, könnte er sogar auf den ersten Platz rutschen und sich vielleicht den Golden Boot die Saison noch holen.
4: Jawohl, das ist es so. Und ja, man könnte ja denken, für Aarau heute easy game oder 2. gegen 9. Wir spielen um den Aufstieg, aber was noch viel wichtiger ist, Nyonnais hat ja die 5 letzten verloren und spielen jetzt gegen Abstieg. Die haben ein bisschen Feuer unter dem Arsch, oder?
5: Die müssen wirklich, weißt du, gegen Bellinzona absteigen. Das will man auf keinen Fall. Und das heisst, für die ist es heute, das ist auch so ein eine Mini-Entscheidung. Weißt, können sie sich einfach ein bisschen von dem lösen, den Abstand holen zu Bellinzona. Und für Aarau ist genau das Gleiche. Es ist auch immer die Frage, was macht Vaduz?
4: Was macht Vaduz? Du sagst es, aber es ist ja auch wichtig, was macht Nyonnais? Der nervige Stolperstein, den wir doch auch immer wieder sehen in der Liga. Logischerweise 4-mal pro Saison werden hier Teams sich auf dem Mittelpunkt versammeln. Nyonnais spielt von Bach nach Keba und umgekehrt spielt Aarau in ganz Weiss. Nyonnais hat Anspiel. Aber ja, Nyonnais, wie ist die Bilanz bisher gegen Nyonnais diese Saison so?
5: Ja, es ist leider Head-to-Head in einem 1-1-1. Ein Win, ein Remi und eine Niederlage leider. Das ist auch, wenn man auf das Spiel schaut, 5-4 für Aarau, 1-0 für Nyonnais und ein 1-1. Es ist einfach nicht das, was wir erwarten, wenn man gehört, 2. gegen den 9.
4: Ja, wirklich. Und dann so ein 4-5, oder? Also, wir haben ja auch so ein Resultat gehabt, zum Beispiel gegen, wie heisst es, Rapperswil-Jona gehabt. Also gegen die Team. Meinst du, kann man so viel Goal gegen die bekommen?
5: Hey, es ist auch einfach, wenn wir auch schauen, was Aarau sonst noch gemacht hat in den letzten paar Spielen. Es ist einfach nie das, was man erwartet. Es ist immer eine Überraschung. Und plötzlich sind sie dann einfach am Ball, als wären sie irgendwie in ihrer grössten Prime. Und dann wieder geht es wieder irgendwie so ein bisschen einen Slip. Und dann sind sie wieder, oh! Aber jetzt hat das Spiel hier auch schon angefangen. Und ja, wir hoffen aufs Beste.
4: Hobarau!
5: Hobarau!
4: So. Nia, baut hier ein bisschen Ballbesitz auf, wenn du jetzt die erste Chance kreieren über das Mittelfeld. Der vorher erwähnte Joris Mannquan, der Stürmer, ist auch bis ins Mittelfeld zurückgekommen, um hier den Ball zu verteilen und aufzubauen. Sicher der Dreh- und Angelpunkt von dieser Offensive. Nicht das letzte Mal, wo wir heute seinen Namen sagen. Aber jetzt gibt es hier ein bisschen Mittelfeldgeplänkel. Und dann können wir ja mal ein bisschen theorisieren. Oh nein, doch noch nicht, doch noch nicht, doch noch nicht. Ball in die Mitte von Nia.
5: Und der Aqua gut aus dem 16er können rausklären.
4: Wichtig, da.
5: Aber auch schon ein bisschen unsicher ist es gerade ein bisschen, der Auftritt fahren bis jetzt.
4: Sehr offen. Sehr offen dort hinten. Also,
5: auch dort über die rechte Seite, dass der Mendes einfach dort durchlaufen
4: kann. In der Mitte spielt, glaube ich, zum Simon oder zum Eamon.
5: Ja, zum Eamon war es, glaube ich.
4: Eamon. Hoffentlich, ja,
5: hey,
4: sind da über rechts am Aufbauen bei der Eckenflagge, bringen aber nicht rein. Der Frukai kann sich hier dazwischen stellen. Frukai, der ja super Saison spielt, finde ich. Macht das wunderbar bei Aarau. Ist ja von Basel U21 gekommen. Und hat sich hier sicher können in der zweithöchsten Liga in der Schweiz etablieren, oder?
5: Darf ja, und hoffentlich auch in der ersten Liga sich etablieren können.
4: Ja, das kommt dann nächste Saison.
5: Hoffentlich oh, jetzt der Afri hätte können durchlaufen, ist hier leider geschöpft worden.
4: Er wird hier zu Fall gebracht vom Gilles Richard, der Captain und der Abwehrchef von Nia. Ja, Nia in den letzten 5 Spielen ja absolut gottlos am Spielen, oder? Also, ich weiß nicht, wie ich das anders formulieren kann.
5: Ja, wenn man 6 Spiele ohne Sieg bleibt, das ist halt schon. Und wenn man schaut, Nia, das sind einfach die Meister vom Unentschieden. Die haben in dieser Saison, wenn ich die Zahl richtig noch im Kopf habe, 13 Unentschieden gespielt. Das ist schon. Es ist, ja, wie soll ich sagen? Und ich habe dieses Spiel zwar nicht gesehen, ich kann das nicht bewerten, aber es ist immer so ein bisschen, wenn man 13 Unentschieden spielt, was passiert in diesem Team?
4: Ich glaube, wir sind, kannst auch froh sein, dass du dir nicht geschaut hast. Also das wäre nicht der spannendste Fußball.
5: Aber ein Spiel, wo wir definitiv alle geschaut oder davon mitbekommen haben, war gegen den FCZ.
4: Jawohl, oh mein Gott, was eine wunderbare Partie. Also, man kann ja nicht lustiger finden als. Oi, jetzt aber Ball in die Mitte, viele probiert einen weiterleiten auf den Fasliu. Der wird aber gestoppt in der Mitte. Ja, ey. Dann haben sie daheim Göpp gegen Zürich. Die Südkurve kommt ja logischerweise auch mit. Und beim letzten Penalty jubelt er vor der Kurve. Also.
5: Ja, ich glaube, er war so ein bisschen in seinem Aura-Fahr-Moment drin. Er denkt, ich gehe jetzt so. Weißt du, er ist schon mit dem Sieg ins Fernsehen gekommen. So. Aber er hat noch mehr Fame, weil er ist vor der Südkurve gestanden. Und er hat dann ein paar Sachen entgegengefragt bekommen, ein paar Leute, die auf ihn zugestimmt sind.
4: Es war aber, glaube ich, relativ ein relativ zahmer Auftritt gewesen, in allem Betrachten von der Südkurve. Ich glaube, da sind sie schon härter auf Leute
5: ja, los. Ja, da haben sie sich so ein bisschen bändigen in dem Moment.
4: Haben sie Captains von der Südkurve ein bisschen regeln. Währenddessen im Spiel noch nicht so viel passiert. Sicher Nia mit dem meisten Ballbesitz. Jetzt probieren sie auch wieder einen langen Ball auf den Mann kommt, aber der Aqua. Oh! Aqua mit dem Fehlpass drauf! Oh!
5: Und der Obexer, oder? Ist das gewesen?
4: Der Müller auf der Linie.
5: Der Müller auf der Linie!
4: Der Müller, der Gold.
5: Auf der Linie mit dem Kopf noch rausgeköpft.
4: Der Ball vom der Rückpass vom Aqua kommt viel zu schwach. Kommt ein Stürmer, der Eamon kommt dazwischen, spielt ihn auf den Mannquant mit den Hacken und dem schießt wunderbar aufs Goal. Aber ja, wie du gesagt hast.
5: Hey, auch brutales Save dort auf der Goallinie, jetzt wirklich noch rausgeköpft. Der Hübel war beaten, keine Chance mehr, kannst am Boden gelegen.
4: Zwei Aktionen.
5: Der Schuss ist eigentlich auch noch gut gekommen, rechts, so ein bisschen mit einer Kurve.
4: Gut antizipiert.
5: Hey, hey, hey. Ja, wirklich.
4: Ja, zwei gefährliche Chancen schon für Nia in den ersten 5 Minuten. Also, ist das wieder...
5: Ist das typisch Aarau?
4: Gänzen sich Vaduz und Aarau immer so gegenseitig wieder ein bisschen Vorsprung? Oder halt lässt Vaduz immer ja, wieder ein bisschen aufholen?
5: Vielleicht gibt es ja ein Unentschieden am Montag und sie können beide alles verlieren bis dann.
4: Ja, voll, du sagst es ja. Also, die nächsten 3 Partien, jetzt mit denen, die heute sind, oder? Das ist jetzt die drittletzte Partie von dieser Saison. Wir sind ja 2 Punkte hinter Vaduz. Wenn ich jetzt hier die Statistiken vornehme, das Goalverhältnis ist deutlich schlechter von uns. Ich glaube, wir haben entscheidet sich direkt Duell, oder?
5: Ja, es entscheidet sich glaube ich, direkt Duell und nachher wird noch Goaldifferenz dazukommen.
4: Okay. Und das entscheidet sich ja dann im nächsten Spiel, nächstes Wochenende gegen Vaduz.
5: Am Montag.
4: Am Montag, gar nicht Wochenende, nein.
5: Am Montag, am 4.8. gegen Vaduz. Es wird auch sicher wichtig sein, aber auch allgemein, heute ist eigentlich ein Pflichtsieg da. Es kommt so immer darauf an, was Vaduz macht. Aber wenn Vaduz heute verliert, Aarau heute gewinnt, dann kann Aarau gegen Vaduz in Vaduz Meister werden. Und das wäre natürlich auch ein sehr epischer und auch sehr rache brünstige Seite.
4: Nachdem sie das bei uns gemacht haben.
5: Genau.
4: Vor 4 Jahren oder so.
5: Und jetzt der Fasio über der rechten Seite. Er hat 2 Optionen, spielt auf den Fili im 16er.
4: Nein!
5: Der Fili probiert mit den Hacken nochmal hinter auf den Fasio zu spielen, trifft den Ball nicht richtig. Hätte auch können abziehen können, gell?
4: Er hätte auf jeden Fall können abziehen. Es ist mega viel Platz gewesen, etwa eine 3-4 Situation hier im Angriff. Der Fasli entscheidet sich für den Weg über die Mitte und der Fili, finde ich, von der Idee her, in FIFA würde ich das auch machen. Aber der Rasen ist vorher noch gewässert worden und ich glaube, ihm ist der Ball ein bisschen von der Seite abgerutscht. Ja, das wird noch eine spannende Sache. Der Masti war bisher noch nicht so gefordert gewesen. Sicher ready gewesen.
5: Ja, ich glaube, wäre der Ball aber auch zum Fasli gekommen, wäre der schon sehr gefährlich können kommen. Ja. Alle sind auf den Fili fokussiert gewesen, also sehr gescheite Idee.
4: Jetzt und jetzt Nio mit einem flachen Ball in die Mitte, der Mann kommt hier im 1 gegen 1 gegen Müller, probiert sich hier behaupten, aber die Aarauer können sich hier befreien. Ja, jetzt Frockei schickt den Obexer. Der Obexer sieht viele, aber es sind beide etwas gedeckt. Obexer im 1 gegen 1 spielt nicht zurück auf Frockei. Immer noch an der linken Seite. Was kommt? Was ist die taktische Entscheidung? Jetzt wieder auf der Mittellinie. Olivier Jäckle. Nicht der Oliver. Das ist ein bisschen nicht so fancy für ihn. Ja, jetzt Aarau wieder im Ballbesitz. Bin ich sicher mal wieder beruhigt. Nie bisher eher die dominante Mannschaft.
5: Ja, ich glaube auch wenn man Ballpossession anschaut, gut, es sind jetzt erst 7 Minuten gespielt, aber trotzdem, bis jetzt sagt Statistik 80% Nyon.
4: Und eine super gefährliche Chance.
5: Ja, es ist bis jetzt recht brutal zum Schauen. Ja. Das macht einfach ein bisschen nervös.
4: Ich glaube auf jeden Fall, unsere Aarauer spüren da den Druck auf ihren Schultern und Nyoner spüren, oder Nyoner, was würdest du sagen? Nyoner klingt wie so ein Dessert.
5: ich würde ihm ausweichen und einfach sagen Nio.
4: Die Westschweizer.
5: Die Westschweizer. Dramos.
4: Dramos mit dem Traumplatz.
5: Aber auch im Gastsektor sind mehr als 5 Leute.
4: Ja voll, aber halt, ich sehe kein einziges Nyon-Trikot, Nyon-Merch oder... Oh!
5: Und jetzt?
4: Wir waren abgelenkt.
5: Oh, nein!
4: Der Frockei ist plötzlich mit dem Ball allein im Strafraum gewesen, ist aber gestoppt worden vom Gilles Richard, der Captain von Stade Nyonnais, wo du ihn hier auf 7 Meter stoppen kann, wenn wir die Kurve von Nyon am Bewundern waren.
5: Es hat auch Licht jetzt hier von Regnen hier im Brückli-Feld.
4: Ja. Wunderbares Fußballwetter hier. Auf jeden Fall, so willst du in einem Aufstiegskampf spielen. Angenehme Temperatur, jetzt der lange Ball auf den Fili ist hier ein bisschen zu früh gepasst worden. Der Fili war noch im Offside, wo der Pass gespielt worden ist. 9 Minuten gespielt. Schon ein bisschen Aufregung.
5: Es gefällt mir gar nicht, wie offensiv Nio kann sein momentan. Mhm. Es funktioniert viel zu flüssig bei ihnen. Sie finden die Leerräume, sie können einfach reinlaufen, sie werden nicht so gestoppt. Jetzt auch mit einem langen Ball über links und sehr
4: das
5: gut
4: ab. So gut.
5: Sehr gut von ihm können abblockt werden. Und jetzt mit Aarau. Ja, es kommt eigentlich alles über den Fili. Man sieht auch, der Fili rückt sehr, sehr stark ins Mittelfeld rein. Ich glaube, auch ein sehr, sehr diverser Spieler.
4: Ja, und der Fasliu tut immer ein bisschen mit ihm Positionen wechseln. Das ist sicher gut. 2 mega passstarke Leute, oder? Und so ein Zusammenspiel müssen die auf jeden Fall ausnutzen. Aber wo sie sich noch nicht etablieren können, Aarauer, könnte vielleicht auch einen gesperrten Nassim Zuckit liegen, oder? Ist ja im Mittelfeld.
5: Aber ich glaube auch mit dem Jäckle, ich glaube, das ist sicher nie eine schlechte Wahl. Ich glaube, der hat so viel Erfahrung.
4: Ja, und defensiv.
5: Der bringt sie auch auf den Platz nach defensiv. Sicher, genau das auch.
4: Jetzt wieder Dramos im Ballbesitz.
5: Und in Vaduz steht auch jetzt gerade 1-0. Der Dominik Schweizer hat jetzt gerade in dieser Minute das Goal geschossen für Vaduz. Das heisst, sie sind auch schon in Führung, auch außerhalb vom 16er geschossen.
4: Oh, okay, sag nicht.
5: Ah, nein, doch nicht, sorry, mein Fehler. So was war noch am Laden.
4: Die haben schon zwei solche Chancen gehabt.
5: Ja, die haben wirklich zwei Chancen gehabt. Ah, das ist brutal, jetzt ist halt gut. Ich hoffe, unsere Aarauer wissen das nicht. Sonst machen sie sich einfach noch mehr Druck.
4: Ich nehme an, die schauen das, die wirklich, das auch nicht in der Halbzeit, schauen die das gar nicht an. Also, außer es ist ganz übel. Ich glaube, dann braucht es auch den Jakob Benta, unseren Trainer, das Druckmittel. Und wenn wir schon dabei sind, eben unser Trainer heute, so wie immer, der Brunello Jacopetta. Auf der anderen Seite der Andrea Binotto, ein Romo mit italienischen Wurzeln. Und dann haben wir unser Schiedsrichterquartett. Da passiert nichts Gefährliches, oder?
5: Nein.
4: Okay.
5: Doch, am Ball. Er läuft auf den 16er zu. Er hat aber keine Anspielstation bis jetzt. Er ist am Ball und macht den Schuss sauber. Danke! Sophia Bolle! 1-0 für den FC Aarau!
4: Der Aufrühe! Wunderbar, auf der linken Seite kann er sich dort mit seiner Schnelligkeit durchziehen.
5: Auch noch unter den Beinen vom Verteidiger durch.
4: Wunderbar!
5: In rechten Ecke, flachen Ball mit der Kurve rein.
4: Zieht rein in den Strafraum. Sieht zwar Leute in der Mitte, das hat bisher aber nicht funktioniert. Zieh doch mal ab und wie du sagst, dabei und genau unter rechts die Ecke. Also unser Winkel war perfekt für das.
5: Oh, der Afri hat auch richtig krass. Ich bin mir gar nicht sicher, wer das jetzt auseinandergenommen hat, ob das der Correa war oder der. Nein, der Chakenou hat das müssen, glaub, gewesen sein.
4: Chakenou, ja, kann gut
5: sein. Er hat den Ball über ihn gelüpft, hat ihn in Stafri so schnell wie er ist, durchgesegnet in 16er, hat abgeschossen. Wow!
4: Wunderbar! Und es steht 1-0 nach 12 Minuten hier im Brücklifeld.
5: Und wir ziehen mit Vaduz mit.
4: Jawohl.
5: 2 Minuten Unterschied.
4: Die Teams die sind reingestartet mit einer Mission. Das tut natürlich auch Druck auf Nio, oder? Wo, je nachdem, was Bellinzona macht, was fix nicht gut ist. Ja, Bellinzona ist 1-0 hinten, also ja, kein Stress.
5: Fall gut ist. Auf keinen Fall.
4: Bellinzona ist 1-0 hinten gegen. Nein, es sind schon in fast allen Spielen Goal passiert. In 4 von den 5 Spielen sind in den ersten 13 Minuten Goal passiert. Krass.
5: Und dann die Rauchbildung jetzt hier auf dem Feld.
4: Ja, die Fans haben auf jeden Fall gewartet auf die Pyros. Wenn es nur 12 Minuten sind, sie haben sie gerade abgelassen.
5: Ja, die haben noch mehr dabei.
4: Jetzt hier ein Fehlpass vom Simo in der Mitte. Unser zentraler Mittelfeldspieler. Und da gibt es einen Ball für den Hübel. Er wird auch gar nicht so pressed. Jetzt ein bisschen von der. Vom Eymann und dem Manquant. Der Manquant, der da immer noch ein bisschen Stress macht mit dem Hübel, aber das sieht echt gut aus, oder?
5: Ja, jetzt mit dem Hübel spielt über rechts. Ja, ich glaube auch noch genau so weitermacht, aber auch krasse Performance vom Afri dort, wie er den Ball dort. Pff, top. Ja,
4: finde ich auch super.

0: Match. Es passiert gerade nicht so weit. Ganz viele Einwürfe hier, ein bisschen auf der Höhe von der Amigos. Ja. Ich kann schon mal ein bisschen durch Statistiken für euch durchgehen. Sicher, eben wie erwähnt, die zwei sehr interessanten Spieler bei Nyon sind auch zwei Leute, die heute schon gefordert waren. Der Manquant, der einen gefährlichen Schuss gab am Anfang, und der Masti, der jetzt ein Goal, aber schwierig zu halten. Es regnet, flacher Ball, gut geschossen. Oder kannst du mir jetzt als Mitspieler wahrscheinlich auch nicht böse, oder?
1: Und da kommen neue Informationen von Garusch gegen Vaduz. Es hat einen Penalty gegeben und Garusch hat jetzt auch noch das Goal gemacht. 1-1, etwa Garusch gegen Vaduz. Und das heisst...
0: Danke, Gianluca.
1: Und das heisst...
0: Das heisst, wir sind gerade Erste.
1: Wir sind jetzt gerade Erste.
0: Jawohl. Die Euphorie steigt und sie steigt. Es sind erst 15 Minuten gespielt. Der Regen wird immer stärker. Zum Glück sind wir da bedacht.
1: Zum Glück.
0: Aber es hilft sicher
1: noch. Messi Brückli fällt für die Infrastruktur.
0: Das ist die erste Person, die das jemals gesagt
1: hat. Nur die, die oben sitzen dürfen.
0: Die wissen. Aber ja, wenn ich mal auf letzte Saison würde zurückschauen. Ah, Bellinzona ist 2-0 hinten jetzt. Oh, das wird übel für dich.
1: Ich glaube, Nyon muss sich keine Sorgen machen, wenn sie das Spiel würden verlieren.
0: Gehen einfach
1: auf. Das sehr gelassen.
0: Aber auf jeden Fall, letzte Saison sind wir 3... Oh, ich muss...
1: Jetzt der Fili über rechts. Der Afri läuft rein, ist aber ein 2 gegen 4. Der Fili ist am Bohlen. Fili kommt im 16er zu Fall.
0: Oh, das gibt Freistoß. Er zeigt neben der Strafraum. Wunderbarer Ball vom Fili, vom Fasliu, direkt auf den Fili. Dann nimmt hier zwei Leute mit, tut sie auch low-key ausdribbeln.
1: Aber auch mit 2 gegen 4, die zusammen mit dem Afri reingelaufen.
0: Also, auf jeden Fall, der Afri war sicher deckt. Ich glaube, das ist kein Anspruch. Er hat den Fehler vorher schon gemacht.
1: Ja, ich glaube auch. Ich glaube, der Afri, ich glaube, er hat auch gecheckt, aber er wollte selber durchprobieren. Hätte wollen dort mit der Täuschung dort noch über rechts raus und dann zum Abschluss kommen, aber ja, eigentlich super, dass er umgekehrt ist.
0: Ja, ich glaube, er hätte sicher den Penalty rausholen, aber der erste Kontakt ist auf jeden Fall außerhalb gekommen, aber das ist ein mega gefährlicher Freistoß. Da bin ich jetzt gespannt.
1: Es ist auch ja, ein bisschen unlucky, dass der Fili gerade vor dem 16er zu Fall gekommen ist. Ist auch noch ein bisschen in den 16er reingerutscht. Hat auch schon Proteste gegeben vom Brückli-Feld für einen Penalty. Aber ja, auch so sind wir glaub, zufrieden. Wir nehmen den.
0: Auf jeden Fall. Vor allem, also wir haben bisher noch keinen Freistoß gemacht diese Saison. Aber der Fasliu steht dort. Das ist eine gute, sehr gute Position für beide Füße eigentlich. Mal schauen, nimmt mich Wunder. Fasliu schießt.
1: Oh mein Gott!
0: Tor der Saison!
1: Oh mein Gott!
0: Zuhörerinnen, unheppbar! Das ganze Stadion stehen!
1: Oh mein Gott! Und Pyros werden wieder zündet!
0: Ja.
1: Oh mein Gott!
0: Das Gönhardt-Quartier wird stinken, aber Aarau wird siegen! Was ist denn da los?
1: Alter, was ist denn fast nicht am Zaubern gewesen, gerade mit dem?
0: Wunderbarer Freistoß, auf der Höhe vom rechten Pfosten. Der Fasliu nimmt den mit links, zaubert den oben rechts rein, lässt den Goal. Ich dachte, der Masti hätte noch auf der Linie irgendwie gehabt.
1: Aber unheppbar, mit der auf die Platte, ja. Oh mein
0: Super.
1: Gott.
0: Absolute. No, what a screamer.
1: Oh mein Gott. Wow.
0: Und oh nein, aber ich habe schlechte Neuigkeiten.
1: Oh nein!
0: Es stand 2-1 in Garusch.
1: Und auch wieder der Dominik Schweizer. Wieder der Dominik Schweizer.
0: Was ist das für ein Spieltag, liebe Zuhörerinnen? Es ist wunderbar.
1: Es sind auch erst gute 18 Minuten gespielt. Es sind so viele Goals schon passiert. Was passiert heute?
0: So, wenn es einen Tag gibt zum Challenge League schauen, ist es heute. Und nächste Woche, am Montag.
1: Und am Freitag, dann noch gegen Eibachtal.
0: Das
1: also auch wirklich Woche. Für den FC Aarau, das sind sehr, sehr harte Tage, auch für die Spieler sicher. Ja, auch wenn man gegen Vaduz gönnen, man muss gegen Eibachtal auch noch gönnen. Kommt immer darauf an, was Vaduz macht, logischerweise. Aber Vaduz, ja, wie wir Vaduz kennen, gönnen sie auch im letzten Spiel.
0: Vaduz
1: sie
0: hat den letzten gegen Wiel.
1: Gegen Wiel, ja genau, gegen Wiel. Drum,
0: und der nächste gegen Garus. Ah nein, die haben jetzt gegen Garusch.
1: Aber ja, Garusch, wir hoffen auf Garusch.
0: Go Garusch!
1: Sie haben zwar erst mit dem Penalty-Goal gemacht.
0: Nicht eigentlich, dass ich das sagen will. Wir haben auch schon gegen Garusch verloren am 7. April 3-1. Dort ist bis zu der 89. Minute ist dort 1-1 gestanden. Und dann haben sie den 89.

0: Schiessen und in der 94. Minute haben sie 2 Goal gemacht. Eins von denen Penalty. So haben wir daheim gegen Garouche verloren. Dann noch der letzte Match. Am 1. Mai, Shoutout 1. Mai. 1:1 bis zu der 50. Minute und dann 61. Minute und 65. Minute hat Aarau das Goal gemacht. Keine Late Game Decisions, aber super, super, finde ich super.
1: Aber auch wirklich, was für ein Auftritt bis jetzt. Auch 2 Wunder-Goal vom FC Aarau.
2: Extrem.
1: Es ist ein Tag für den Fußball heute, wirklich.
0: Ja, also heute ist es im Blut, wie ich gesagt habe, perfektes Fußballwetter, oder? Flutlicht, jetzt immer stärkerer Regen, immer schwächerer Regen. Aber ja, Eckball auf jeden Fall auf der linken Seite für Aarau. Der Fasliu wird den nehmen. Der kommt auf den zweiten Pfosten, aber der wird rausgeköpft. Obexer spielt dann wieder raus. Fasliu, was kannst du machen? Zieht rein, nimmt einen mit. Auf den Afri, der kann er.
1: Oh!
0: Er hat, glaube ich, das Goal am falschen Ort gesehen. Es gibt Einwurf.
1: Der Afri hat einfach mal auf gut Glück abgezogen, hat seinen Körper nicht ganz mitdrehen. In die Seite raus ist der Ball gekommen.
0: Aber passiert, er hat schon gute Kiste und guten Einsatz. Weil das,
1: oh, er darf.
0: Er darf wirklich. Weil er ist auch so am Pressen. Das finde ich super über Daniel Afri. Wirklich jemand, der presst und richtig das Mindset hat. Ich nehme den Ball.
1: Auch jemand, sicher jemand, der auch nicht aufgeht, der egal wie es steht. Der Afri macht sein Ding.
0: Genau.
1: Und auch ein sehr schneller Spieler, also immer die langen Bälle auf der Afri kommen schon sehr gefährlich.
0: Ja, und das ja jetzt zweimal eigentlich eine Gegenstoßsituation, wo der in diesen Situationen ja das Goal ausgelöst hat für FC Aarau, oder? Also eigentlich ist jetzt das da, so viel Ballbesitz bei der Westschweizer ist gar nicht so verkehrt. Wenn das so gut funktioniert, ja, eben über unsere schnellen Spieler, wir haben viele und Afri, die unglaublich schnell sind.
1: Ah, ja, ich glaube auch die Effizienz, so wie wenn die so weiterspielen, top. Dann können wir auch noch bis auf das 4 noch aufspielen, wenn das so weitergeht.
0: Ja, unbedingt. Also das Goalverhältnis ein bisschen auffrischen ist auch gut, dass sie zwar du wenigstens schon eins bekommen haben, die haben immer noch ein bisschen Druck unter dem Arsch. Ein 2-0 ist auch sehr unangenehm. Aarau ist gut am Pressen. Also jetzt auch wieder der Filet, der da einen halben Fehler raushaut und den Ball wieder zum Goalie bringt. Gegen den Abwehrchef. Jetzt geht es auch wieder über rechts. Haben wir den Chacuno, der Manquant, gefährlich für den Chacuno. Wird aber gestoppt.
1: Aber sehr gut auch vom Aqua gespielt.
0: Der Thaler auch, physisch, wunderbar. Ja, Gianluca, am Anfang waren wir am Motze. Nio hat viel Chancen.
1: Ja, es war auch so am Anfang. Also, Nio hat mich jetzt in den ersten 10 Minuten glaub, mehr überzeugt. Ja. Aber dann Aarau hätte jetzt können den Switch machen. Jetzt sind sie so die das Spiel in der Hand haben. Zwar nicht vom Ballbesitz her, aber von dieser Effizienz. Ich meine, der Ball kommt führen, sie probieren abspielen und es funktioniert. Sie sind auch miteinander, sie spielen gut, sie sind um, sie haben Bock.
0: Oh,
1: und ich glaube, das sehen wir auch
0: Bock
1: heute.
0: Hat der Manquant bekommt einen super vor dem Strafraum und zieht ab, eigentlich wide open. Geht knapp drüber, so ein kleiner Schlenzer. Auf dem müssen wir aufpassen. Der ist schon ein paar Mal
1: Die 12 Goal, die er schon gemacht hat, die sind schon.
0: Er hat einen riesen Rucksack gehabt und heisst Stade Lyonnais.
1: Oh, das muss wirklich muss tough sein, das ganze Team auf der Schulter haben. Goals am Farmen, Mann.
0: Ja, Lyonnais ist da am Drücken. Auf jeden Fall mega viele in unserer Hälfte unterwegs. Jetzt hier wieder so ein immer so simple Vorstöße durch die Mitte und der Flügel und kommt er gut in die Mitte. Da auch wieder eigentlich gute Chance. Aarau verteidigt das aber souverän. Der Jäckli arbeitet bis hinten mit, der Frucke arbeitet bis hinten mit. Wir haben hier 7 Leute eigentlich hinten, die das super machen. Oder jetzt wieder Obexer auf Afri. Afri mit
1: Hacken
0: auf den Frucke und der zieht auch durch. Der wird gejagt vom Okuka und der kann sich auch behaupten, es gibt wunderbar verteidigt, schade. Okuka hat
1: ja wirklich, aber auch er sehr schnell, hat mit dem Frockei können mithalten, hat seinen Körper können einstellen.
0: Ja, Frockei wirklich ein ZDM, so ein Mittelfeldspieler. Aber super gespielt vom Afri.
1: Auch zeigt, der Laufweg
0: zeigt viele, wie der Hacke geht. Jetzt geht es so wieder über die Mitte für Nio und jetzt der Bega über links sucht da den Manquant, der einen Run probiert machen. Stop Testing Run, dass er angespielt werden kann. Jetzt im 1 gegen 1 gegen Dickenmann oder gegen Jäckli. Ball kommt gut in die Mitte, wird aber abgefangen. Jetzt Filet, Afrier, zwei Leute laufen.
1: Oh, der Fasliu kommt auf den Fasliu.
0: Gut geschickt.
1: Und leider kommt er nicht mehr dran, wieder zum Goalie von Nyon, zum Masti. Aber auch wirklich das Pressing von Aarau, gefällt mir, ist wirklich super.
0: Ja voll, 25 Minuten gespielt, für alle, die neu eingeschaltet haben, steht 2-0 für deinen Lieblingsverein, FC Aarau, 4 Tage gegen Stade Nyon, daheim im Brückli-Feld. Ich würde sagen, am Anfang habe ich geschätzt 5'000 Leute, du hast gesagt, sogar ein paar mehr. Und ich glaube, ja, 6'000.
1: Es ist gut gefühlt, es ist das drittletzte Spiel der Saison. Das zweitletzte hier im Brückli-Feld, darum dürfen wir hier auch gut
0: ja,
1: kommen.
0: Ja, nächstes Spiel. Oi, gut gemacht von Serge Müller, der sich gut beweisen kann im Pressing von Manquant. Ja, mal schauen. Eben, letzte Saison ist mir 3 Spiele vor Saisonende. Ich war natürlich schon fix Zweiter gewesen, oder? Fix hat der Parast gestanden, Thun. Shoutout FC Thun.
1: Das Wunderteam.
0: Wir haben letztes Jahr glaub, sogar noch unentschieden gegen die gespielt. Also, Super League, ja, ja. Muss aufpassen.
1: Wir kommen!
0: Oh, der Afri. Ich kann hier einen Loose Ball fast für sich behaupten. Drückt hier aber weiter auf die Tube. Tut Fehler erzwingen, wunderbar. Und er tut noch die Fans anstimmen. Ja. Er macht
1: der
0: das Afri super.
1: Macht alles aufs Mal, wirklich.
0: Ein Leader, wirklich. Aber ja, letzte Saison, 3 Spiele vor Saisonende, sind wir bis 57 Punkte und haben die Saison mit 61 beendet. Und das wären wir mit 57 Punkten jetzt, wären wir aktuell Vierte hinter Iverdon. Also es ist eigentlich schon noch krass, wie gut jetzt auch eben die Spitze von der Challenge League das so meistert, oder? Also Bellinzona und Nyon und Wiel wären eigentlich abgeschlachtet.
1: Oh, es ist auch noch crazy, ich habe gerade auf der Statistik gesehen, das Freistoß-Goal vom Fasliu.
0: Oh, Ball in Mitte, Fasliu, Fasliu, dribbelt!
1: Oh, der Fili war am Ballen, aber leider nicht durchgekommen.
0: Der Fili, also, hat das Ball, der kommt noch frei. Aber er wollte ihn immer auf rechts legen.
1: Ja, das stimmt.
0: Gleich noch checken.
1: Ja, das ist eben noch krass, weil das Goal vom Fasliu ist als Eigengoal dekliniert worden vom Masti. Wahrscheinlich, weil es noch im Abprallt ist oder so.
0: Sie hassen auf meinen Bro.
1: Sie hassen Ara, Mann.
0: Sie hassen.
1: Sofascore hasst Ara.
0: Oh, jetzt ein Fehler im Aufbau, Offensivaufbau von Aarau. Jetzt können sie schnell gehen für Nyon, aber sie bremsen ab, gehen über den Pega, der zu Fall kommt vom Fruckheim. Sie können sogar eine geile Karte mit sich ziehen. Taktisch Fall vom Leon Fruckheim hier. Bekommt sicher noch eine Ermahnung hier vom Schiedsrichter heute. Der Mirel Turges und dann als zwei Linienrichter hat er den Mirko Bürgi, den David Huweiler und als vierter Offizieller heute Jonathan Jaussi, der JJ.
1: JJ.
0: What up, JJ?
1: Ja, aber auch Nyon, also eben, wenn es jetzt 2-0 vorne steht, wir dürfen nicht auf dem bleiben, wir wollen die 3 Goal.
0: 2-0?
1: Minimum 3-0.
0: Extrem unangenehme Führung, oder?
1: Hey, es ist auch einfach, wenn es 2-1 würde passieren, ist halt so ein bisschen, ja, wir sind immer noch am Führen. Aber das geht so schnell im Fußball. Und jetzt auch hier geht es schnell. Der Bega kann sich behaupten, läuft in 16er, schliesst selber ab. Aber sehr, sehr einfach für den Hübel. Kann der ganz, ganz locker nehmen.
0: Souverän, lässt sich hier auch ein bisschen Zeit, um ein bisschen wieder die Formation hier ins Spiel hineinzubringen. Der Fasliu kann sich wieder vororientieren. In der Offensive spielen wir sogar mit einem, wie kann ich sagen, so ein 5-1-2-2 fast. Mit zwei offensiven Mittelfeldspielern im Fasli und im Fruckheim, was mir auf jeden Fall gefällt. Die sind, die ja auch dann im Notfall auf den Flügel ausrutschen, rausgehen. Oder dann der Afrier oder der Filet. Sehr, sehr vielseitige Spieler, die wir hier in der Offensive haben, die kreative Köpfe haben und einfach miteinander gut können spielen. Jetzt sehe ich, jetzt apropos, wenn wir vorher über die Nyon-Kurve geredet haben, jetzt sehe ich dort zwei Fanli. Ich glaube, die Leute haben nicht so genug Energie, die hier oben zu behalten.
1: Vor allem nach dem 0-2.
0: Ja, wirklich nach diesen zwei Banger-Goal wäre ich.
1: Jetzt ist man hier hingereist von Nyon. Und jetzt
0: gut,
1: Nyon.
0: Der Ball in die Mitte, landet hier beim Amon, aber der kann sich hier nicht behaupten gegen Müller, der das hinten bisher souverän macht. Jetzt der Filet, der hier gegen Achille Richard kämpft. Aber Achille Richard ist das mal erfolgreich.
1: Hat er das sehr frech probiert, so den Ball stark gegen vorne spielen und aussen rumlaufen, aber jetzt leider nicht geschafft. Ja, aber auch, ich muss sagen, Nyon spielt nicht mal so ein schlechtes Spiel. Also, auch der, vor allem der Bega ist sehr, sehr, sehr aktiv, habe ich das Gefühl.
0: Mega.
1: Der ist eigentlich bei jedem Spielzug ist er dabei. Und sie kommen da immer so ein bisschen Nähe vom 16er. Manchmal kommt ein Ball rein. Es ist, ja, es ist auch für Nyon nicht mal unbedingt ein schlechtes Spiel, auch wenn es 0-2 steht.
0: Ich finde auch der Jarrell Simo da, der mit den Braids, der ZTM, macht das super. Immer den Ball verteilen und auch defensiv helfen. Jetzt gehen sie schon wieder über rechts, Chacunot. Es wird auch ein bisschen der Ball verplempert. Und es geht jetzt der Afri, kann sich im Mittelfeld beweisen, kommt zu Fall, wird auch gefault. Gerade vom vorherigen erwähnten Simo. Ja, es, ehrlich gesagt sind meine Augen gerade wirklich auf Vaduz. So, wenn die jetzt 3-1 machen, also ich, für mich, also wie würdest du sagen, für mich ist es eigentlich okay, wenn wir wenn nicht beide gewinnen.
1: Ja,
0: also nicht
1: ja.
0: Beste.
1: Ich glaube, das ist schon easy, aber ich glaube nur schon, wenn Vaduz das Unentschieden wird holen. Ich meine, das wäre auch schon mal einfach so ein bisschen angenehmer.
0: Mhm.
1: Das macht alles so ein bisschen besser, so ein bisschen.
0: Ja, dann wären wir punktgleich in Vaduz, hätten nur noch ein schlechtes Goalverhältnis und direkt könnten wir dann für uns entscheiden.
1: Ja, also aber ich glaube, es kommt egal was passiert, außer Vaduz würde jetzt verlieren heute.
0: Ja.
1: Aber ich glaube, wenn man Unentschieden, auch wenn sie gewinnen, es kommt auch mega darauf an, Aarau muss einfach alle drei Spiele gewinnen ja. Eigentlich.
0: Also Iverdo könnte auch ein härter Stolperstein sein. Wir dürfen nicht vergessen, jetzt
1: Afri im Strafzehner.
0: Oh, wunderbarer Ball auf den Fili, aber der wird in der letzten Sekunde gestoppt vom Kevin Soro, würde ich sagen, ist das gewesen. In der Innenverteidigung. Wunderbar gespielt. Mega so ein curved, flacher Ball vom Afri. So mit vielen Leuten rundherum. Jetzt gut verteidigt vom Obexer. Der Fili ist auch gut.
1: Der Frockei mit der Drehung, der Afri.
0: Sauberpass.
1: Der Afri wird gefault und das gibt die geile Karte, die erste vom heutigen Tag an den Bega. Das ist sicher, das tut weh. Er ist wirklich einer, der das Spiel anfängt, in jedem Spielzug dabei ist. Er ist wirklich einer, der sehr wichtig ist für das Team, würde ich sagen.
0: Mhm.
1: Und jetzt er auf der Gali auch als Mittelfeldspieler. Er ist immer ein bisschen vor, ein bisschen hinten. Ja, das tut sicher weh für ihn.
0: Und was auch weh tut, ist wahrscheinlich der Knöchel beim Afri, der jetzt damals behandelt werden.
1: Das wäre natürlich der grösste Schock für uns Aarauer, wenn jetzt unser geliebter Afri würde ausfallen, verletzt.
0: Nach so einem Start wäre fatal. Natürlich, auf der Bank haben wir immer noch Skelch und Vladi, oder jemand, der sich auch schon in der Superliga können beweisen konnte, genauso wie der Afri. Bringt andere Qualitäten mit, Vladi auf jeden Fall. Eher so ein klassischer Neuner, der da vorne sein Ding macht, der gut finisht, der auch diszipliniert spielt. Sicher eine gute Entscheidung jetzt von Brunello Jacopetto, da die zwei Stürmer zu starten. Es ist immer eine kleine Debatte, welches Duo sollst du jetzt starten von diesen drei, also super Talent, die besten drei Stürmer, mit dem Ex-Aarauer, der Skelchin Demasai, in der Liga. Also unter Joris Mankwan, logischerweise, der ist auch super, der ist.
1: Aber heute noch nicht so präsent.
0: Ja, sicher viele Ballberührungen, aber halt noch nicht so.
1: Ja, noch nicht so die grossen. Ja, der eine Schuss ganz am Anfang. Aber sonst, ich habe das Gefühl, er ist auch nicht so viel. Er hat nicht so die Chancen, die er kann nutzen momentan.
0: Er wird gerade, drei Leute sind auf ihm, wird immer umzingelt. Er muss fast ein bisschen auf Flügel ausrutschen. Wenn der, tut er auf links. Währenddessen gibt es jetzt hier etwa, sagen wir, 30 Meter vom Goal entfernt. Ein Freistoß für Aarau, sicher eine Kopfballmöglichkeit. Der Fasli aus tritt hier an. Der Afri ist wieder.
1: Jetzt nochmal das eigene Goal von Masti.
0: Hoffentlich. Komm, schiesst er wieder. Okay.
1: Oh, dann macht er kurz auf den Frockei und er schießt ab. Und oh mein Gott! Oh mein Gott!
0: Oh, Banger!
1: Außerhalb vom 16er. Er schießt ab und einfach direkt unten links in die Decke. Auch wieder flach wie der erste Schuss.
0: Oh, richtig asozial.
1: Wow, das ist wirklich. Oh mein Gott!
0: Dann kommt der kurze Ball und du denkst, ey, sollte der noch schießen?
1: Ja,
0: und
1: der
0: nimmt ihn wirklich.
1: Der Frockei nimmt ihn nochmal einmal an, legt ihn vor und zieht einfach ab. Das ist unglaublich.
0: 33,
1: das ist Aarau.
0: 33 Minuten gespielt. Er steht 3-0 für den FC Aarau. Wir sind absolut in Kontrolle hier.
1: Und
0: die Hühlung
1: werden wieder
0: zünden! Jawoll! Du
1: sagst
0: es!
1: Boah, heute die Goal! Es ist wirklich.
0: Es ist krass.
1: Was ein Spiel! Was ein Spiel!
0: Mir ist mal aufgefallen, selten, wenn ich kommentiere, jetzt so Aras ja, ist Dominanz.
1: Ja. Genau gleich bei mir.
0: Jetzt hier Nione probiert hier gerade wieder angreifen. Wir haben hier gerade ein bisschen eingeschränkte Sicht auf unsere eigene Strafe. Nein, jetzt ist wieder gut. Jetzt haben sich unsere
1: Lieben. Merci, die zwei vor uns. Wenn ihr zulässt. auf den AirPods. Wow!
0: Ich sprachlos. Also,
1: nein, es ist wirklich
0: schon nicht
1: insane.
0: Der crazy Schuss, so volles Engel, aber mega präzise. Ja, 20
1: trotzdem,
0: Meter.
1: Trotzdem, von dieser Distanz, sie hat nicht mal richtig etwas gesehen. Weißt, es waren so viele Spieler dort. Gefühlt das ganze NIO-Team im 16er.
0: Macht es auch schwierig für einen Goalie, oder?
1: Das stimmt auch wieder.
0: Das nächste Mal,
1: aber auch wie der in die Ecke gekommen ist, auch für den Goalie.
0: Das nächste Mal, wenn wir kommentieren, sagen wir wieder, wie gut der gegnerische Goalie ist. Ich glaube, das hat geholfen. Jetzt der Bega. Probiert es
1: doch. Der Bega mit... Oh mein Gott!
0: Oh, scheiße!
1: Der Bega einfach aus dem Nichts. Zieht er ab. Oben rechts ins Engeli.
0: Nonchalant.
1: Also. Und er läuft auch direkt wirklich mit dem Ball wieder zur Mitte.
0: Oh, also wirklich... Also ja. Oh,
1: aber wie unnötig, dass der jetzt hätte müssen, hätte können so einfach abziehen. Aber...
0: Unhaltbar.
1: Schuss.
0: Damn. Krass, ja.
1: Vier Banger-Goal.
0: Dribbelt sich durch von 20 Meter Schuss, der oben rechts wirklich, also ein Engeli.
1: Nein, das ist insane.
0: Top
1: aber
0: Pins.
1: Auch von der Nioner-Kurve da.
0: Keine Reaktion.
1: Keine Reaktion.
0: Sie so, ja, endlich.
1: Ja, das ist normal. Der Biga macht das.
0: Hey, der Guy, er ist ihm.
1: Er holt sich die Geile, ist hässig und zieht ab.
0: Ja, da hat ihm wahrscheinlich ein bisschen Motivation gegeben. Also, es sieht so aus.
1: Wenn er schon den Zusammenschiss vom Trainer bekommt, dann so. Eieiei. Nein, das ist wirklich heute. Also heute im Brückli-Feld ist wirklich ein sehr guter Tag für den Fußball. Es sind jetzt auch schon gute 36 Minuten gespielt. Hast du 3-1 jetzt schon, gell?
0: Das ist aber gut, dass ja 35 Minuten gespielt, stimmt. 3-1.
1: Damn.
0: Weniger als 10 Minuten pro Goal. Das ist krass. Von du immer noch unverändert, wie ich gesehen habe.
1: Natürlich, Aarau ist der bessere Verein. Wir haben das Goal mehr gemacht wie der FC Vaduz.
0: Du sagst es.
1: Wir sind schneller gewesen. Zum Eigengoal von Masti. Skandalös.
0: Ja, also, dass das Eigengoal zählt, wird jetzt da währenddessen Nyon wieder im Aufstoß da. Probiert da über die Mittelfeldspieler etwas aufzubauen.
1: Und wieder der Bega, immer der Bega.
0: Und jetzt so der Champignon. Ist das ein Foul gewesen? Also ich bin froh, dass das Foul gepfiffen wird.
1: Ich glaube, das war schon sehr hart gepfiffen. Der Champignon hat hier... Ja, ich glaube, er ist auch nicht mal so krass rein. Er ist einfach...
0: Ja, das war voll sportlicher Körperkontakt.
1: Ja, es war ganz normaler Körperkontakt. Er hat ja aussen rumlaufen, er ist ein bisschen weggelaufen. Ja, aber natürlich finde ich es die beste Entscheidung. Also,
0: hätte ich gut. Genauso pfiffen. krasses Spiel. Ey, das ist schon ein wunderbarer Fußball oben hier. Er kann nur noch besser werden.
1: Auch mit dem angenehmen Regen. Mhm. Wir sind zwar nicht im Regen, aber es ist sehr so leicht, nicht zu stark. Es ist wirklich perfekt für den Fußball.
0: Der Ball float auch bei beiden Teams super. Jetzt wieder der Fili, der sich hier im gegnerischen Strafraum probiert behaupten, das sollte Eckball geben.
1: Jawohl. Aber auch was? Wirklich auch ein bisschen unkontrollierter Pass vom Jäckle. Aber der Fili kommt hier trotzdem irgendwann seinen Körper reinstellen, dass es noch einen Eckball geben kann.
0: Das ist
1: wirklich super.
0: Super
1: Performance.
0: Wir von der anderen Seite haben wir vorher auch schon gefährliche Ecken gehabt. Wenn wir auf jeden Fall so wiederholen. Der letzte auf eine weite Pfosten. Das war eigentlich nicht so gewöhnlich. Sonst hatten wir ja immer so die Verlängerung vom Aqua. Und jetzt kommt er auch wieder. Zirkelt rein, nahe ans Goal. Fili steigt hoch. Und das gibt einen weiteren
1: Eckball. Und der Fili bleibt noch am Boden.
0: Ah ja, das ist ein härter. Da ist
1: seine
0: Nase getroffen.
1: Ins Gesicht.
0: Fili bleibt drinnen, wir brauchen dich.
1: Ja, der Fili wird auch sicher noch ein Goal machen, um hier den Golden Boot.
0: Er hat keins.
1: Ist der Dominik Schweizer, der zwei Goal gemacht hat.
0: Vaduz hat schon Qualität. Ich sehe es immer so als souveränes Team. Aber sie haben uns jetzt auch letzte Woche gezeigt, sie sind nicht so souverän.
1: Sie können auch verlieren. Also, man sieht es. Aber es ist auch so ein bisschen unglücklich. Aarau verliert, Vaduz verliert.
0: Ja, wirklich. Sie geben uns eine Vorlage und wir schiessen an die Latte. Also, jetzt da.
2: Oh mein Gott!
1: Der Eckball kommt so ein bisschen vor den 16er, kommt mit einem brutalen Abschluss, Volley, wirklich Halbvolley am Boden und ins Goal.
0: Richtig, ein krasser Aufsetzer, wunderbare Volley. Ungewöhnliche Ecken, oder?
1: Also, aber auch, wie die Ecke ist mega stark gekommen, gegen außen und dann einfach mit dem Volley abzogen.
0: Der nasse Ball, ohne Abrutschen. Und die Leute sind einfach am Klatschen. Das ist ein unfassbares Goal, das hier geschossen worden ist. Ist das der Oli Jäckli?
1: Das war vom Oli Jäckli.
2: Der Oli Jäckli!
1: Oi.
0: Super, da muss ich klatschen.
1: Unser Mann, Alter. Liebe Zuhörerinnen, nehmt euch den Moment Zeit und klatscht für unseren Captain. Wow.
0: Absolutes Traumgoal.
1: Schon wieder Traumgoal.
0: Also,
1: Arau kennt keine Tap-ins.
0: 5 Banger-Goal in 40 Minuten. Also, absolutes Fußball-Märli, das da hat.
1: Es tut mir schon fast leid für euch, liebe ZuhörerInnen, die nicht hier im Brücklifeld sind, um das zu sehen.
0: Am besten, um diesen Traumgoal nicht zu verpassen, schaltet gleichzeitig unseren Kommentar ein und schaut auf Bluezoom, auf dem Gratis-Stream, den Match. Also, vielleicht ist es jetzt wie Bayern PSG die erste Hälfte, oder?
1: Ja.
0: Aber guter Ball von Nio hier, quer übers Feld, abgefangen von Arau. Wow.
1: Aber auch souverän mit dem 4:1 jetzt in Führung.
0: Oh, wiedergleitet!
1: Oh, der Fasliur ist ich habe gedacht, ich war ja meinig kurz, dass der Fasliur einfach gegen 4 Leute abzieht und nochmal Banger macht.
0: Es ist in der Stern gestanden.
1: Wir sind uns, glaube ich, jetzt ein bisschen zu viel Banger gewöhnt.
0: Wir sind verwöhnt.
1: Es ist wirklich, das werden wir nie mehr so sehen.
0: Nein, wirklich nicht. Das darf
1: kannst
0: man...
1: du Fußball mehr schauen nachher?
0: Ja, alle, das Champions League-Finale, das Cup-Finale wird ja übel verglichen zu dem.
1: Oder viele in einem 1 gegen 6.
0: Er hat einfach mal probiert draufzuschiessen, 25 Meter wird er gestoppt. Währenddessen bleiben hier der Simon und der Philipp bleiben am Boden, nachdem sie Fuß an Fuß den Ball hatten.
1: Und der Vega spielt raus, sehr, sehr sportlich.
0: Jawohl, da muss man auf jeden Fall behandelt werden. Ja, 41 Minuten gespielt, 4:1 im Brücklifeld. Absolutes Spiel.
1: Jetzt haben wir nur noch hoffen, dass Edouard Garouche genau das Gleiche macht. Obwohl die Statistiken dort nicht so goldig für Edouard Garouche aussehen, nur 33% Ballbesitz. Ja, es ist halt.
0: Hoher Druck, hoher Druck.
1: Edouard Garouche.
0: Die Ländler sind den ganzen Weg in die Romandie gegangen und sind dann ballen.
1: Ja, wir können es nur hoffen.
0: Oh, da hat jemand einen mega gut. Ist das der Dominik Schweizer, der so eine gute Bewertung hat?
1: Ja, das ist wahrscheinlich, ja. Dominik Schweizer am Ballen auch.
0: Vor allem hier, Vaduz hat. Es hat 3 Big Chances gegeben in Garouche gegen Vaduz und 3 Goal. Das ist krass. Das bei uns wahrscheinlich auch jemand, oder? Das ist ähnlich.
1: Ja, es ist einfach auch, ich glaube bei uns ist es so, dass, ich glaube es ist auch krass, dass 4 verschiedene Spieler auch das Goal gemacht haben. Also es ist einfach nicht ein Stürmer wie der Fili, wo man weiss, er schiesst Goal. Nein, auch der Jäckler schiesst einfach ein krasses Volley-Goal, einfach so. Es ist auch, ja, es ist krass, es ist wirklich, es ist insane.
0: Ja, wir dürfen auf jeden Fall nicht die Goal-Gefährlichkeit von Nio unterschätzen, oder? Wir haben ja schon ein 4:5 gegen sie gewonnen, zum Glück, aber auch schon gespielt. Oh, jetzt kommen sie hier gefährlich über rechts. Mann kommt vor dem Goal, Afri, der Aqua ist hier.
1: Oh, der Aqua souverän. Auf den Afri. Der Afri kann den Ball leider nicht so gut annehmen. Und jetzt wieder Nio, aber auch, also wirklich auch der Mendes von Nio ist auch wirklich auch ein Ballen, läuft, macht die Laufwege auf dem Flügel.
0: Super.
1: Auch immer der Bega wieder, der immer am Ball ist.
0: Ja, die haben vielleicht ein bisschen spät den Druck gespürt, aber es sind wirklich gute Schüttler.
1: Ja, man sieht, von wo die ganzen 13 Unentschieden gekommen sind.
0: Ja, aber eben, auf jeden Fall, du hast ja vorher gesagt, 4 verschiedene Goalschützen haben wir jetzt in unseren 4 Goal gehabt. Und es ist noch spannend, das letzte Mal, wo wir eben so viel Goal hatten gegen Nyon, hat ja der Fasliu einen Hattrick gehabt und der Manquant hat einen Hattrick gehabt. Das heisst,
1: genau.
0: 6 von diesen 9 Goals waren von 2 Leuten gewesen. Und heute hat es schon 5 verschiedene Goalschützen für 5 Goal gegeben, jetzt der Bega. Und jetzt der Soro in der Mitte probiert da gegen Frucca etwas zu organisieren. Chacuno über rechts. Kann er den Ball in die Mitte bringen für Nio? Wieder der Bega im 1 gegen 1 gegen den Afri. Ja, der Afri ist ready.
1: Gnabry auch wirklich auch voll am Verteidigen. Das Box ist nicht so Real Madrid-Type-Shit. Da verteidigt jeder.
0: Ja, wirklich Box-to-Box-Stürmer. Wie viel ist das? Wenn da... Ist das der Manquant, der sich da... Oi!
1: Hey.
0: Oi!
1: Oh,
0: das ist der Manquant.
1: Der Ball. Jetzt auf der Filet, wieder in einem 1 gegen 3.
0: Oh,
1: kann
0: super
1: den Ball
0: gespielt.
1: Auf den Afri auf links spielen. Der Afri kommt zwar dran, aber hat keinen Momentum verloren, muss noch mal gegen außen spielen. Der Frockei kommt hier zum Fall. Und das geht Freistoß. Und das war auch der Bega.
0: Das zweite Härtefall vom Bega. Und jetzt gibt es eine geile Karte für die Aarauer Bank. Ist das? Ja, für die Aarauer Bank, die hier einen geilen Rotentscheid verlangt hat. Sehe ich aber jetzt die Verlangen
1: ja,
0: auf Gelrot.
1: Ich finde, Gelrot wäre jetzt schon sehr hart gewesen. Aber hätte man auch können machen.
0: Ja, also
1: es gibt sicher Schiris, die hätten das so pfiffen.
0: An sich ist es ja ein gelwürdiges Foul. Und das ist immer meine Frage. Wie siehst du das? Muss der zweite Foul bei Gelrot, muss die zweite gelbe Karte gelwürdig sein? Weil wenn sie rotwürdig ist, ist sie ja ein Direktrot.
1: Ja.
0: So wie damals beim Tauli, oder?
1: Ja, ich glaube, es kommt auch mega auf den Schiri drauf an. Ich persönlich finde, es kommt auch darauf an, wie weit das Spiel schon ist.
0: Ja.
1: Ist jetzt so in der 80. Minute, du probierst jetzt einfach noch faulen, halt, um die Zeit rauszuholen? Oder ist es einfach... Ja, es war ein Körperkontakt gewesen. Ich bin halt auf den Ball reinkommen. Ich finde, dann muss man die zweite nicht unbedingt geben. Ich glaube, bei der zweiten kann man so ein bisschen lieber sein, finde ich.
0: Jetzt Freistoß.
1: Oh,
0: Elias
1: Fille!
0: Oh, Elias Fille! Du hast gesagt,
1: Elias Fille!
0: Ja! Freistoß von 40 Meter entfernt. Der Fasliu schwingt er schön auf etwa den Penalty.
1: Und das heisst, der Fille steht gleich auf der Golden Boot Liste, auf der Topscorer von der Challenge League mit 20 Goal in dieser Saison.
0: Er steigt und kommt mit dem Ball und tut den links Ecke. Währenddessen ist auch die 45. Minute abgelaufen, 1 Minute extra Zeit. Wir werden jetzt wahrscheinlich noch 1-2 Angriff sehen, aber es ist
1: Der Masti steht einfach dort, er kann nichts machen. Nichts kann er machen.
0: Weil der Fille kommt auch aus dem Nichts. Die Sprungkraft, die Agilität, die er dort hinbringt, ist
1: es ist wirklich schön. Auch einfach schön, souverän gemacht, super Kopfball.
0: Wieder ein schönes Goal.
1: Ja, wirklich.
0: Ey,
1: aber auch wirklich der Freistoß war auch so schön gewesen. Wie der reingekurvt ist, perfekt.
0: Wirklich. Ja, das muss natürlich recht aufs Gewissen hauen bei den Westschweizer da.
1: Ja, ich glaube, in der Kabine wird es für die nicht so rosig. Ich glaube, in der Kabine.
0: Hat auch der Siri schon in die Halbzeit reingepfiffen. Verständlich, ja.
1: Ja.
0: Nio hat wahrscheinlich schon einen Angriff wollen, aber...
1: Wir schauen noch ganz kurz rein. Beim FC Vaduz ist es immer noch leider 2-1 für den FC Vaduz. Aber nein, wirklich, also der Auftritt vom FC Aarau. Wow.
0: Ja, und jetzt...
1: Wow.
0: Bevor wir kurz ins Studio schalten, Gianluca, dein Halbzeit-Fazit, also wir haben schon viel gehört, aber so...
1: Erste 10 Minuten hätte nicht müssen sein, wie sie gespielt haben. Die restlichen 35 Minuten, perfektes Aarau. Sie haben zwar hinten ein bisschen offen gelassen, man hat auch gesehen, der Bega reingelaufen, macht das Goal einfach so. Einfach nonchalant hat er geschossen, auch traumhaftes Goal, aber ja, ein bisschen unnötig. Hätte das müssen sein? Nein. Aber ich glaube, man ist auch ein bisschen mehr offen hinten, einfach weil man so offensiv spielt. Ich meine, man hätte beim 3-1 können sagen, okay, wir chillen jetzt ein bisschen, wir spielen ein bisschen weniger aggressiv, spielen, machen ein bisschen hinten ein bisschen mehr zu. Aber nein, Aarau geht weiter, geht für mehr Goal. Man sieht es, 5-1, 6 Goal in 45 Minuten. Wow.
0: Ja, das ist wirklich krass. Fuss ist auf dem Gas. Und wir melden uns dann für die zweite Halbzeit weiter, die hoffentlich mindestens so gut ist. Also, zum das Follow-up ist ja wirklich krass. Wir schalten jetzt wieder zurück ins Studio. Mein Name ist Noe Gysin.
1: Und mein Name ist Gianluca Kern. Und verpasst auf keinen Fall die zweite Halbzeit.
0: In 15 Minuten. Aarau!
1: Aarau!
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1: Ja, liebe FC Aarau-Fans, wir sind wieder zurück, hier für die zweite Halbzeit rechtzeitig parat. Teams haben die Seite gewechselt. Aarau spielt jetzt von Bach nach Keba. Es steht 5:1. Für euch, die nicht die erste Halbzeit mitverfolgt haben, das tut mir wirklich leid.
2: Es tut uns leid.
1: Aber wir sind 5:1 vor. Ist wunderbar. Ja, Gianluca, wie hast du die erste Halbzeit empfunden?
2: Banger, Banger, Banger!
1: Verzähl, jawohl!
2: Nur Traumgoal. Wir haben ein Volleygoal gesehen. Wir haben vom Afri ein richtig schönes kurviger Ball, der am Rasen schön entlang geschliffen ist. Wir haben wirklich alles gesehen. Wir haben auch vom Fasliu ein brutales, wirklich brutales Freistoßgoal, wo, by the way, als Eigengoal vom Masti, vom Goli von Nio deklariert wurde, was einfach nur noch eine Frechheit ist, weil das war kein Eigengoal. Wirklich schön an die Tatteln, dann schön ins Goal. Wow!
1: Ja, wirklich wunderbar. Natürlich auch eben das eine Goal von Nio, auch eine Wunderkiste von Luis Bega da, wo er oben rechts reingezaubert hat. Aber uns geht es gut. Und was wir von jetzt hat, ist hier gerade abpfiffen. Ja, Hopparau für die zweite Halbzeit. Wir gehen hier gerade in die gegnerische Hälfte.
2: Der Fili,
1: erarbeitet sich doch gerade eine erste Chance.
2: Frech, direkt, ganz abpfiffen, gerade abgeschlossen.
1: Ja, gerade zeigen, wir sind immer noch da. Wir haben immer noch den Fuß auf dem Pedal, wie wir vor der Halbzeit gesagt haben. Aarau hat, nachdem sie das 3-1 kassiert hat, nicht nachgelassen und weiter gerade 2 Goal geschossen.
2: Ja, wir dürfen einfach nicht. Klar, am Montag hat man das grösste Spiel von dieser Saison gegen direkt gegen Vaduz, unseren Endgegner. Aber ja, Aarau soll einfach mal ein bisschen ballen.
1: Sollte mal ein bisschen ballen, sollte das Momentum aufbauen, sollte sich fit fühlen, sollte sich auch eine gute Kohäsion bilden im Kader, wo es ja jetzt auch gibt. Oder? Man merkt es, wie sie miteinander zusammenspielen, der Ball rollt, der Ball float.
2: Es ist insane. Weißt du, wenn man einfach so im Brückli-Feld kann spielen, unglaublich, unglaublich.
1: Ja, wir haben noch gehört von jemandem, der schon langjährig Fan ist vom FC Aarau. Sie hat uns erzählt, dass das nächste Spiel gegen Vaduz der Auswärtssektor ausverkauft ist. Jetzt muss man die aber auch, glaub, schnell bremsen, weil Nio macht da gerade einen Vorstoss. Haben sie so die Seite gewechselt. Kommen wir hier über den Chacuno. Bega.
2: Der Bega, immer der Bega.
1: Bega macht das super, wirklich. Aber ja, gegen Vaduz ist der Auswärtssektor ausverkauft. Das sind, glaube ich, jetzt habe ich vergessen, die Nummer 12 oder 18 volle Cars, die mit ins Ländli fahren. Und das finde ich wunderbar. Das hat sie uns auch gesagt, das muss doch für Vaduz einerseits ungewohnt sein, dort mit so einer grossen Kulisse zu spielen. Oh, der Bega, wieder ähnliche Position, wie er das Goal gemacht hat.
2: Ja, es hat auch jetzt in der zweiten Halbzeit auch noch 3 Wechsel sogar gegeben von Nio. Und zwar ist der Soro out, der Mendes out und der Aimon ist out. Und reingekommen sind der Cognou, der Diamant und der Edouche.
1: Ja, der Diamant, jemand, der ähnlich wie der Soro eigentlich spielt, der ausgewechselt worden ist. Sehr ein guter zentral-defensiver Mittelfeldspieler, der vor allem defensiv sehr gut unterwegs ist und auch den Ball gut kann verteilen kann. Da viele kommt jetzt so zum Ball, es ist nicht gepfiffen worden. Aber Aarau kann sich hier wieder am Ball behaupten, ist aber ein kleines Mittelfeld. Schlachtli da, jetzt aber der Mendes über rechts. Hinter ihm läuft der Chacuno über den Flügel, er entscheidet sich aber über den Weg in die Mitte jetzt. Rechter Flügel, Chacuno im 1 gegen 1 gegen Obexer. Der Ball kommt flach in die Mitte. Und der Marco Thalerson kann den abwehren, tut den einfach wegflanken. Ja.
2: Ja, ich glaube auch für Nio war es wichtig, den 3er-Wechsel machen.
1: Ja.
2: Irgendetwas hat nicht funktioniert. Was genau war es neu?
1: Ey, es ist... Ich kann es nicht sagen, weil... Eben, wir haben ja den Eindruck gehabt, eigentlich, der Ball läuft gut bei Nio. Der Ball float, sie haben auch kreative und coole Chancen, oder, die sie vor allem früh im Spiel hatten. Aber ich glaube, es ist ein bisschen wie einerseits wahrscheinlich ein defensiver Zusammenhalt, wo dann Aarau auch die Chance gibt, so effizient vor zu spielen, wie sie selten spielen. Oder wir wissen es. Also, 4-Goal-Abstand können wir wirklich nicht einfach so akzeptieren. Das müssen wir heilig behalten. Oder? Das ist once in a season. Außer wir spielen gegen Bellinzona und es ist für Bellinzona. Das habe ich nicht vergessen. Aber ich konnte jetzt auch keine schlechte Erinnerung aufrufen, weil es läuft ja gerade super.
2: Ja, auch wichtig am Montag, dass man genau so weiterspielt. Ich glaube, wenn der FC Aarau das auf den Platz bringen kann in Vaduz, dann sehe ich die Chance, um gegen den Vaduz zu gewinnen, sehr, sehr gross.
1: Jawohl, mit dem Momentum, mit dieser Kohäsion.
2: Auch die Mentalität. Jeder ist am Pressen, jeder ist am Verteidigen. Es gibt niemanden, der sich zu schade ist, zu säckeln. Und das sieht man auch, das merkt man. Jetzt, der Fasliu behauptet sich gegen drei. Gut. Und jetzt mit dem... Ich weiß gar nicht, gut. Ob er wollte abschliessen oder ob...
1: Ich glaube, der Obexer wollte abschliessen. Ja, guter Ball. Filet tut ihn auf den Fasliu weiterleiten. Der, wie du sagst, hat sich super behauptet. Spielt nach links auf den Obexer, der eigentlich frei ist. Probiert sich aber im Strafraum gegen zwei Leute behaupten. Jetzt gibt's Freiwurf auf der linken Seite hier für Aarau. Auf die Strafraumhöhe, sicher wieder etwas Gefährliches. Da ist der Linus Obexer, der hier den Einwurf wird machen. Es haben sich auf jeden Fall schon Linien von Aarauer gebildet, um den Ball hier in Strafraum rein zu prügeln. Jetzt der Frugay hier im 1 gegen 2. Bringt den Ball gut. Aqua!
2: Hey.
1: Aqua ist bis nach vorne gekommen, bis ist der Gegner in Strafraum aus der Innenverteidiger aus seiner Innenverteidigung rausgerutscht und kommt hier auch mit dem Kopfball. Es gibt Eckball auf der rechten Seite.
2: Und dem wird natürlich vom Fasliu geschossen.
1: Jetzt hat es hier zwei Bälle auf dem Spielfeld, weil die Balljungen hier schnell die Bälle sortieren müssen. Aber jetzt ist okay. Was
2: kommt parat?
1: Wir haben schon mal ein gutes Kopfballgoal gesehen vom Filet. Jetzt kommt auf eine neue Pfosten, wird weitergeleitet vom Aqua. Der ist immer noch heiß.
2: Und der Jäckle wieder.
1: Immer noch heiß. Obexer, Volley! Den haben wir in der ersten Halbzeit schon drin gesehen. Vom Oli Jäckle.
2: Aber auch der Jäckle schaut immer so ein bisschen weiter raus, holt den Ball wieder, schließt ab, spielt ihn weiter.
1: Der Frockei macht es super.
2: Der Frockei am Bohlen.
1: Behauptet sich wieder in der Mitte.
2: Auf Zidane-mässigen.
1: Oh, schon wieder.
2: Oder Frockei, wieder
1: drin. Vor mir ein Spiel
2: hat er
1: da
2: den Freistoß?
1: Ja, das ist auf jeden Fall Freistoß.
2: Der Frockei am Bohlen.
1: Er hat gerade drei extreme Ballkontakte gehabt.
2: Eieieiei.
1: Ist natürlich auch super für die Offensivlinie vom FC Aarau, wo da dann auch ein bisschen weniger Druck auf sich hat, oder wenn sie das Mittelfeld haben, wo es so stark nachgeht. Man kann natürlich denken, ja, der Zucki, der gesperrt fällt, das ist sehr schade. Das ist jemand, der mega wichtig ist für das Team, aber eben, wir haben das Backup, der Oli Jäckle. Ich war am Anfang des Spiels noch ein bisschen am Haten gewesen. Ich bin am Schlafen gewesen.
2: Ein Zucki-Fan.
1: Fasliu, hoher Ball. Der wird abgefangen. Obexer, Direktschuss. Der kommt aber nicht durch. Aber Aqua. Nochmal Aqua. Und das ist ein Offside, weil der Ball ist hier beim Schuss noch gegnerisch.
2: Es ist auch recht krass. Nyon hat ja den Emo ausgewechselt. Statistisch gesehen einer der besten Spieler auf dem Platz.
1: Also auch vom Augentest habe ich
2: gefunden. Ja, ich habe auch gefunden. Der Mongo, der einfach so ein bisschen... Ja, nicht so rum war, trotzdem immer noch auf dem Platz. Also, weiß ich nicht.
1: Er ist mit Abstand der beste Goalschütze und ich glaube, du kannst von ihm schon einen Zaubertrick erwarten. Aber ich glaube nicht vier Zaubertrick. Also, schon klar, alles ist möglich. Es ist Fußball und das um den Oben wie jetzt. Es hat jetzt auch aufgehört zu regnen.
2: Ja, das heisst jetzt.
1: Der Platzregen ist
2: vorbei. Jetzt ist es so ein bisschen weniger mühsam, wenn so der Ball auch nass ist. Jetzt. Obwohl, das hat man eigentlich gar nicht gespürt. Aarau hat genau gleich weitergespielt.
1: Viel flache Bälle, viel über den Boden sind rein. Das kann man schon sagen.
2: Ja gut, aber auch der Volley. Also,
1: der Volley ist aber nass, auch ja, über gut, den Boden. Gut. Das macht glaube ich auch einen komischen Abpraller. Oder Aufsetzer.
2: Aber dass er den auch so hat können verwutschen, obwohl ja, die Schuhe sind nass, der Ball ist nass.
1: Perfekt verwutscht, der Oli. Aber ja, mit seiner Erfahrung. Wir werden ihn auf jeden Fall vermissen, aber... Gehst, wenn du oberst bist. Oder halt in der Challenge League. Und jetzt der Einwurf auf der linken Seite. Da ist aber das Offensivfall vom Aqua. Ja, hat schon ein bisschen den Gegenspieler umgerönt. Also mit seinen ist das 1,95 und 95 Kilo würde ich auch direkt umgehen.
2: Darum hocken wir hier oben und wir sind nicht auf dem Platz.
1: Ja, was dieser Spieler hier unter Leiste ist, wirklich. Also
2: ja, auch wirklich auch die nächste Woche. Auch mental, was da alles auf einen zukommt, oder? Schon nicht zu unterschätzen.
1: Vaduz und Yverdon, die letzten zwei Spiele. Es ist spielentscheidend, es ist auch mega entscheidend, wie positiv wir jetzt das letzte Spiel gegen Samax 3-1 gewinnen können. Und jetzt hier auch schon 5-1 vor. 5-1 nach der ersten Halbzeit. 5-1 nach der ersten Halbzeit.
2: Ja, das ist richtig krass.
1: Die Aarau ist stark am Drücken, zwingt Nyon im eigenen Ballbesitz weiter hindern. Und verhindert auch jeglichen Ball über die Mittellinie. Hier mit Kopf und Füßen. jetzt der Fili probiert sich da zu beweisen.
2: Ach, Fili, aber auch immer 1 gegen 3, immer. Er wird immer so gut deckt.
1: Ja, muss er aber auch, also er ist am Ballen. Jetzt der Coco spielt noch für Diamandé, Chacuno. Langer Ball in die Mitte. Manquant kommt nicht dran, der Diamandé kann sich vor dem Strafraum nicht ganz beweisen, bleibt nie auch im Ballbesitz, es wird da um eine Ecke. Oh, guter Körpereinsatz vom Fili.
2: Der Fili ist sehr souverän, spielt noch mal einmal hinterher.
1: Oh, unsere Stürmer
2: jetzt
1: kommen
2: über die linke Seite.
1: Obexer, früher Ball.
2: Ah, ein bisschen zu früh, glaube ich.
1: Super Idee, der Afri hat mal gesagt, das war eine gute Idee. Das hat er gut gefunden. Ja, etwa von... Ja, weiter hinten als der Strafraum probiert er hier den Ball früh in die Mitte spielen, wenn auch gerade zwei, drei Leute reinlaufen. Leider kommt niemand dran. Der Masti, jemand, der normalerweise ein super Rückhalt ist für die Westschweizer Mannschaft. Heute nicht sein bester Tag, aber man muss auch fair zu ihm sein. Absolute Kisten, die er so verteidigen
2: musste. Ja, also dass du die irgendwie hast, das wären dann Traumsaves einfach gewesen.
1: Ja, wirklich.
2: Traumgoal oder Traumsave. Und der Aqua kann sich da gut durchsetzen. Der Afri spielt weiter auf den Filet. Er spielt weiter auf den Fasliu, der über rechts kann laufen.
1: Super gespielt.
2: Behalten den Ball im Spiel. Jetzt kommt die Flanke oder kommt sie nicht? Geht er selber? Er flankt. Einfach so ein bisschen halb rein. Es ist, ja.
1: Ja, er hat, glaube ich, den Frugei gesucht, aber der Ball ist ein bisschen wenig Druck gekommen. Natürlich Nio jetzt auch. Oh. Damn, Thaler! Thaler gegen 3 Leute im Mittelfeld! Okay, und jetzt hier. Oh, der Frockei gegen. Oh, Engels!
2: Talinho!
1: Der Dings, der Frockei hat gerade den Simo zum Fallen gebracht.
2: Der Frockei ist wirklich. Der hat heute einen richtig guten Tag.
1: Der macht das wunderbar.
2: Wieder über den Hübel. Alles ein bisschen klasse. Müller. Jetzt wieder auf den Fasliu, der alles initiiert, mit einem langen Ball auf den Filet. Den kann er mit der Brust abnehmen und verliert leider direkt wieder. Jetzt. Ja, und es wechselt sehr schnell. Der Bega wieder sehr ballstark.
1: Er ist wirklich super. Also, er hat das eh nicht, wäre wahrscheinlich so 7-0 oder so.
2: Ja, nein, wirklich.
1: Der Coco tut da wieder den Dings die Seite wechseln. Chacuno, oder auch, er auch jemand, der sehr präsent ist, steht auf der rechten Seite. Diamandé jetzt, Soro. Manquan, Bega probieren hier im Zusammenspielen.
2: Der Aqua macht das einfach.
1: Souverän. Guter Ball von Filet, Tüfi. Afri im 1 gegen 1.
2: Oh, er hat es leider nicht durchgeschafft. Aber schon wieder, er hat eine Minute, also so wirklich. Er hat eine Sekunde müssen warten und es sind 4 Leute um ihn herum. Jetzt der Bega geht einfach alleine.
1: Man wartet ein bisschen auf ihn, auf der 16er Linie.
2: Ja.
1: Und dann ist wirklich eine stabile Linie, aber man hat gezeigt, er kann von dort

0: schlechten Eindruck gemacht. Das macht sicher gut. Jetzt probiert er da, viele hat er nicht ganz können erreichen. Macht da Druck auf Mokoko. Der muss da auch, der muss sich irgendwie beweisen. Aber ja, Nio kommt nicht wirklich ins Spiel hinein. Also vor allem weiter als die Mittellinie haben sie es nicht bequem. Also auch schon in der eigenen Hälfte gar nicht. Aber so hat Aarau in der ersten Halbzeit ihre Goal gemacht.
1: Ja, es ist auch allgemein die erste Halbzeit. Es war auch recht ein Hin und Her, habe ich gefunden. Also auch eben, Nyon hat die Chance gehabt. Nyon hat eigentlich auch nicht mega schlecht gespielt.
0: Ja.
1: Es sind auch einfach auch unhaltbare Bälle, die dort aufs Goal geflogen sind.
0: Wirklich.
1: Und auch sicher für den Masti. Ja, ist halt ein bitterer Abend als Goalie, wenn du 5 reinlässt, aber...
0: Ich glaube, ein 1-0, das einen Unglücklichen bekommt, ist schlimmer, oder? Was würdest du sagen?
1: Ja, vielleicht schon, ja. Aber es ist halt einfach auch, dass er halt eben Fasliu ist, ich glaube, anscheinend noch dran war, dass ja. Er als Eigengoal gewertet wird. Aber auch sonst, er ist auch nie dran gekommen, er ist nie... Ja.
0: Ja, die Eigengoal-Statistik tut ihm wirklich böse.
1: Ja, die tut ihm wirklich... Aber auch Fasliu.
0: Ja.
1: Mit dem Traumgoal und dann sagen wir das Eigengoal.
0: Jetzt der Correira probiert etwas aufzubauen, findet der Bega am linken Flügel 1 gegen 1 gegen Dickermann. Der Fasli kommt noch helfen. Der Bega kann sich beweisen, er spielt den Ball in die Mitte. Der Hübel souverän kann er den Ball abfangen, bevor da
1: der Edu.
0: Eduge, das Nummer 77, hier fast können abziehen. Ja, 60 Minuten gespielt, hier im Brücklifeld. Unser Lieblingsteam ist hier gerade am Gönnen. 5-1.
1: Sehr souverän und auch ja, ein bisschen ruhiger bis jetzt. Ein bisschen ruhiger. Obwohl wir sagen müssen, die ersten 10 Minuten von der ersten Halbzeit sind ja auch... Ja,
0: der Fili ist gerade on binnen reingekommen, nach einer Minute gerade einen Schuss gehabt. Oh, jetzt aber guter Vorsprung. Mannquant im 1 gegen 1 gegen Aqua.
1: Aber Aqua locker.
0: Also was die Verteidigung heute macht, also ist
1: super.
0: 5-Stern Performance hier. Jetzt der Oli spielt noch auf Fili. Der kann sich im Mittelfeld, probiert er sich auf jeden Fall behaupten. Sehr aktiv, also der mag wahrscheinlich die 80. Minute nicht mehr so. Ja, look, er ist jetzt hier ein bisschen am Zuschauen, was hier gemacht wird. Muss wieder ein bisschen einen Schnaufer bringen. Diamondé Bega wird gerade wieder angegangen vom Frockei. Das ist ein Foul. Ja, 25 Meter entfernt vom Goal gibt es jetzt einen Freistoß, einen völligen Freistoß. Und ja, wie ich schon gedacht habe, der Fili geht nach einer wunderbaren Performance, geht da raus. Der Fladi kommt rein, dreifach wechselt gerade. Für den FC Aarau, der Schamko und der Pütti kommen rein. Ich weiss auch nicht, wer ausgewechselt wird. Jetzt stehen auch alle auf für ein Filet, verdient auf jeden Fall. Der Obexer kommt raus für den Pütti. Wir wechseln hier wahrscheinlich auf eine Viererkette. Und noch Nummer 14 kommt raus. Ah, das ist der auf der anderen Seite.
1: Ja, ist sicher auch gut, jetzt auch ein bisschen spielen noch. Ja, wenn man schon so im Führer ist, kann man auch gut ein bisschen auswechseln, andere spielen lassen, eben, weil man ja gerade am Montag dann auf die Viertelwachte wieder in Vaduzen muss spielen.
0: Ja.
1: Obwohl sie eben in Vaduzen ein Heimspiel wird für den FC Aarau, von den Fans her.
0: Ja, wirklich, das wird eine überragende Kulisse, auf jeden Fall im Auswärtssektor. Mal schauen, was sie daheim bringen. Jetzt aber der Freistoß von Nio kommt gefährlich auf den 11-Meter-Punkt. Es ist also
1: Offside.
0: Ah ja.
1: Ist die Flagge sehr schnell rauf.
0: Jetzt können wir nochmal schnell den Wechsel zusammenfassen. Jetzt hat es hier eingetragen sein, oder? Ist es noch nicht?
1: Es ist noch nicht rum.
0: Okay, wir melden uns nachher noch für die fixen Wechsel. Ich habe leider, weil hier ja, die Leute für ein Filet geklatscht haben, habe ich es nicht gesehen.
1: Es ist ein bisschen... Die Sicht war nicht so zu unseren Gunsten gewesen.
0: Aber dafür sind wir im besten Stadion der Schweiz.
1: Ja, und ich bin auch gespannt, was ob jetzt Aarau ja, die Offensivität noch kann weiterbringen kann. Oder ob sie jetzt halt so ein bisschen, eben, jetzt ein bisschen mehr so ein bisschen chilligere machen.
0: Ich glaube, was auf jeden Fall wichtig ist, jetzt nicht noch unnötig Goal kassieren. Ich glaube, das könnte so ein blöder Momentum-Shift werden, den Nio ein bisschen ausnutzen könnte und vielleicht noch auf 3 oder sogar 4 Goal bringen könnte. Also es kann ja schnell gehen. Aber wenn jetzt eben Aarau, wenn sie das souverän defensiv machen, jetzt kommt aber ein guter Ball in die Mitte für Nio. Kann sich da den Flügel behaupten.

0: Nein, ich kann er nicht. War ein wunderbarer Ball auf dem, glaube ich, Diomandé in die Mitte. Und ja, es ist gefährlich hier auf dem Penaltypunkt, das 1 gegen 1 gesucht. Aber unsere Verteidigung hat es können lösen. Jetzt
1: Mio Carrera. Immer noch am Drücken.
0: Manquant. Manquant, immer ein bisschen am Kochen hier vor dem Frockei. Probiert sich da durchzusetzen. Aber der Ball kommt nicht in die Mitte und Serge Müller rettet das noch von einem Eckball. Es gibt Einwurf von Starnione. Und jetzt haben wir auch hier den Wechsel. Oder er ist alles raus.
1: Der Pötti ist reingekommen für den Obexer. Der Fasliu ist raus, okay, für den Chacon. Und der Vlad ist reingekommen für den Filet. Und auch auf Seite Nios haben wir auch den Simo ist rausgekommen und der Martin Gia ist reingekommen.
0: Okay, okay. Ja, sicher eigentlich 1-1 Wechsel, ausser der Wechsel vom Pötti und dem Obexer. Der Pötti, der ja eher ein Innenverteidiger ist. Und der Obexer, der ein Aussenverteidiger ist. Das zeigt mir jetzt doch ein bisschen den... Ja, nein, der Pötti ist auf dem linken Flügel. Der tut sich gleich positionieren wie der Obexer. Das ist in dem Fall sozusagen ein positionsgetreuer Wechsel, auch wenn es nicht ein positionsangestammter Spieler ist.
1: Ja, ich glaube, der Fasliu rausnehmen ist auch ein bisschen ein Zeichen, glaube.
0: Ja, aber ich glaube, in so einem Match heute kann man das machen. Der Chaco ist auch ein mega kreativer Spieler und der Frockei macht das ja super. Also,
1: ja, das so oder so.
0: Der
1: hat ein sehr, sehr gutes Spiel heute.
0: Jetzt hier die erste Aktion von Vladi ist ein Offensivfall, während er sich hier den Kopfball behaupten will, am Correira.
1: Aber auch immer noch, also jetzt für die zweite Halbzeit, im Vergleich zu der ersten, sehr viel ruhiger.
0: Ja, jetzt hat es aber
1: gelassen,
0: noch
1: aber jetzt FC Aarau mit einem Vorstoß.
0: Ja, wird doch gestoppt. Diomandé hat von Anfang an müssen spielen.
1: Der ja, macht das definitiv.
0: Super. Macht das super.
1: Eieiei, 7000 Leute sind sogar hier hergekommen ins Brückenfeld.
0: Freitagabend, Flutlicht. In der ersten Halbzeit sind sie noch angeschifft worden, aber...
1: Das macht natürlich gar nichts.
0: Wenn es so läuft, dann können es blitzen und donnern.
1: Es muss ja regnen kommen.
0: Aber nicht so stark wie am Anfang gegen Bellinzona, wo sie das Spiel haben müssen canceln. Das wäre jetzt ein bisschen unnötig.
1: Und dann noch so gefordert worden ist, dass Bellinzona den Sieg bekommt wegen einem Platzsturm.
0: Ey. Nein, ey. Also wirklich absolute Szenen, die dort gelaufen sind. Zum Glück haben wir dann das Nachholspiel für uns entscheiden können. Das wäre nicht guter Dinge gewesen.
1: Hey, das wäre fatal, das wäre fatal gewesen. Ja, und auch beim FC Vaduz, seit der 16. Minute immer noch 2-1 für den FC Vaduz.
0: Sie sind so wie wir gerade in der 66. Minute. Nyon probiert hier immer irgendwie durch ihre Schnittstelle da wieder Lücken zu finden, durch einen Manquant, der jetzt etwas aktiver geworden ist. Jetzt nochmal, Ball in die Mitte, jetzt der Bega.
1: Er kann abschliessen, doch nicht.
0: 20 Meter vom Strafraum, er schiesst
1: doch ab und der Aqua schön rausgeköpft. Gibt leider Eckball, aber gut, kurz weg.
0: Das wäre ein guter Schuss gewesen.
1: Ja, der wäre glaube ich auf den Hübel gekommen.
0: Vor allem das mal, so ein guter Schuss mit dem rechten Fuß. Das Goal hat er immer links gemacht.
1: Hey, der Bega, jetzt macht er auch noch die Ecke.
0: Jetzt wird er erstmal noch ein bisschen dazu beleidigt. Hier im Aarauer Ecke. Er tut gerade vor allen Jugendspielern und tut er noch jetzt den Freistoß ausführen. Macht ihn kurz auf Okuko. Bega. Oh nein. Das Oh nein war, weil der Ball ist verlängert wurde von einem Nyon-Spieler. Doch dann geklärt wurde von den Aarauer.
1: Und im Gästensektor sieht man mittlerweile auch zwei, drei Leute, die die ganze Zeit am Gumpen sind.
0: Die haben sich dort eingeschmuggelt. Ich glaube, es hat im Hauptsektor keinen Platz mehr gehabt. Die haben sie einfach dort hineingeschickt, sind eh kein Romans gekommen. Jetzt aber der Manquant über links. Der, oh, wunderbar gestoppt vom dicken Mann. Super
1: grätschen. Wunderschön.
0: Und der Serge Müller macht noch einen Schritt über den Manquant, wo er dann am Boden liegt. Danach. Das muss auch noch ein bisschen zeigen. So, die Defense ist da. Und die Defense ist wirklich da. Weil eben, das Goal, das sie bekommen haben, war nicht wirklich ein Defensiv-Error, außer dass sie ihn
1: ja,
0: nicht
1: gestürzt. Ja, es war einfach ein bisschen frei.
0: Mhm. Aber sie wollen ja die Linie nicht lösen.
1: Genau, ja, das stimmt auch wieder. Ja, es ist auch einfach, ich glaube, momentan brauchen sie ein bisschen mehr Ruhe miteinander. Sie sind jetzt, wie ich es jetzt gerade sehe, viel mehr lange Bälle am Spielen. Es ist so ein bisschen, ja, ich glaube so, dass Spiel im Mittelfeld ist gerade für Aarau ja, schlechter als in der ersten Halbzeit. Es läuft nicht mehr so flüssig, aber es macht auch gar nichts. Man führt 5-1. Also, man kann eigentlich machen, was man will.
0: Ja, wirklich sicher, der Abgang von Fasliu wird da sicher irgendwo noch seine Gründe mitziehen. Der Thomas Jacob, der da noch nicht ganz hineingefunden hat. Der Jacob, der von Bellinzona gekommen ist, oder? In der Offseason. Gratis ist er gekommen. Was ich jetzt hier probiert anbieten. Er natürlich auch einen kleineren Körperbau, etwa mit 1,65 als der Fasliu. Und jemand, der auch nicht extrem viel Spielzeit unter Brunello Jacopetti bekommt. Aber das eigentlich immer recht gut macht. Jetzt der Pötti, gute Balleroberung. Spielt das gut 1-2 mit dem Frucke. Jetzt auf der linken Seite der Pötti. Spielt dann in der Mitte auf den Jäckli. Frucke. Okay, der Aarauer Angriff hat sich wieder ein bisschen beruhigt. Jetzt aber der Frucke sucht den Vorstoß. Er sucht den Vorstoß. Er geht gerade vor, er geht rein, er sucht zwei Leute. Und der Pötti mit einem guten Ball dann, kommt aber leider nicht auf Afri.
1: Und auch noch Offside leider gewesen.
0: Ach.
1: Aber der Frucke macht das super, läuft einfach mal vorne, schaut, wer läuft mit, zieht sich selber auch rein, wenn er muss. Also ja. wirklich heute für den Frucke ein super, super Spiel.
0: Sehr aggressiv, sehr aktiv.
1: Auch sehr defensiv, beides, wirklich, er ist überall.
0: Aber auch das ganze Team, also sie bewegen sich eigentlich immer ganz mit. Natürlich im Angriff ist eigentlich der Grossteil von der Innenverteidigung noch hinten, außer der Aqua, der sich als Kopfball stark macht, oder? Aber der Aqua, wo da der Mann kam, wirklich Mann deckt jetzt den Chaco mit einer guten offensiven Balleroberung. Ist auf dem rechten Flügel im 1 gegen 1 gegen Correa, sucht eine Anspielstation. Findet den Jäckle, der da noch seine letzte Sprintpower auszieht. Hier im 1 gegen 1
1: kommt zu Fall, kommt,
0: aber das ist ein fairer Zweikampf.
1: Regulär. Und jetzt geht es gerade weiter. Umschaltmoment vielleicht mit Nio. Der Diamandé läuft hier durch.
0: Boah, ist der schnell.
1: Oh, ist der schnell. Er läuft einfach durch die Mitte.
0: Oh.
1: Er läuft durch die Mitte. Oh, der Ball auf den Mann geht, aber er kommt zum Glück nicht an. Der Hübel auf entspannt.
0: Jawohl, auf entspannt nimmt er den. Aqua macht da gut Platz für den Hübel, behaltet hier den Mankwan weg. Geht ihm auch noch. Ich glaube, siehst du das? Der Mankwan und der Aqua, die reden miteinander. Die sind ein bisschen am Trash-Talken, oder? Der Aqua sagt so, this is my house. Das ist mein Daheim. Und schon nicht rein.
1: Noch kein Abschluss hast du gemacht.
0: Hey, wo bist du? Topscorer, wo? Topscorer,
1: wo? 1 Minute hast du mal etwas gemacht. Wo bist du? Ja, müssen den Spieler auch ein Mikrofon geben. Dann könnten wir das für euch zu Hause senden.
0: Ja, was die da untereinander sagen, ich glaube, wir könnten das nicht live senden. So, der Correa auf die linke Seite für Nio, aber... Ja, Aarau macht die Räume zu, sie decken so ziemlich an. Der Mankwan probiert sich damals wieder von der defensiven Linie von Aarau lösen, aber er hat jetzt gerade ein bisschen unglücklich im Moment. Jetzt aber über rechts, Nio. Chacuno. 1 gegen 1.
1: Oh, er ist schnell.
0: Hat den Pötti dort gelassen.
1: Ja.
0: Den Thaler geklärt. Ja. Oder der Dickermann. Nein, der Thaler, oder?
1: Nein, der Dickermann war es.
0: Oh, jetzt dreht er sich um. Meister Thaler.
1: Ich sehe zwei Mann. Ich sehe wirklich. Ich habe noch gemeint, wenn er jetzt noch mal überlaubt.
0: Ja, ganz so auf den Rechtsverteidiger. Klärt ihn hier so klein unnötig ins Ecken raus.
1: Der Biga wird wieder schön beleidigt in
0: Oh, das ist aber ein guter Ball.
1: Der Hübel
0: mit einem Glanz da, der ist mega gefährlich. Auf eine neue Ecke gekommen, in neue Pfosten. Und der Hübel reagiert dort, kann ihn nicht sofort fangen. Dann kommt noch der Diamandé, so wie es aussieht, kann stören, gerade kurz vor dem Hübel. Doch dann war es Offensivfall, zu nahe am Hübel wahrscheinlich noch irgendwie Kontakt gegeben. Und es gibt eine neue Einwechslung. Der Isser Aliu. Oh, hat der schon sein Comeback gemacht? Oder der war schon lang verletzt gewesen. Und rauskommt. Ah, zuerst ist der Wechsel. Rauskommt bei Nio, der Joris Mankwand. Und rein kommt der Burak Alili. Und der Oli Jäckli kommt raus.
1: Der Goat, unser Goat.
0: Der Oli Jäckli. Und der Isser Aliu, der letzte Saison super, super Saison gespielt hat. Jetzt lang verletzt war. Ich weiss nicht, ob das erste Mal. Jetzt habe ich nicht nachgeschaut, ob der das erste Mal jetzt wieder spielt. Aber. Wenn das erste Mal ist, freue ich mich auf das Comeback. Auch als Spielertyp ähnlich von der Positionierung her wie der Jäckli oder sehr starker, ballgescheiden Spieler. der letzte Saison sehr gute Inputs gesetzt hat. Ich bin sehr froh, dass er wieder auf dem Platz steht. Jetzt war auch Abstoß für den FC Aarau, der sich aber im Kopfballduell sich nicht behaupten kann. Aber dann, oh, da kommt der Thaler her zu fallen. Ja, das ist auf jeden Fall ist das ein Freistoß auf der Mittellinie hier für den FC Aarau. Ja, das Spiel ist auf jeden Fall langsamer geworden.
1: Ja, und eben Vaduz.
0: Aber auch normal, oder?
1: Es passiert bei Vaduz auch nicht. Ja. Es bleibt bei dem 2-2 sehr wahrscheinlich.
0: Immer beide Teams jetzt auch hier mit so spontanen, plötzlich so starken Vorstössen, die aber nicht wirklich im Strafraum landen, oder? Strafraumbeine sind sehr sicher. Sicher gute Umstellungen, die der Nio Trainer gemacht hat hier in der Halbzeit.
1: Ja, das definitiv. Einfach, ich meine, ja.
0: Bei einem 5-1 kannst du in der ersten Halbzeit wechseln, low-key. Oder halt bei einem 4-1. 5-1 ist schon gerade in der 45.
1: Der Mankwan hat er einfach viel zu lange drinnen gelassen. Ich glaube, der hätte er auch früher rausnehmen können. Auch wenn er so torstark ist, diese Saison.
0: Ja.
1: In diesem Spiel hätte man einfach zu wenig gedunkt. Einfach, wie er auch auf dem Feld war.
0: Der Biga hat ein bisschen seine Rolle eingenommen. Oder
1: ja, der Biga allgemein. Der Biga ist Nio.
0: So ist irgendwie niemand, außer noch da ihre Captain, der Gilles Richard.
1: Der Diamond auch sehr stark jetzt in dieser Halbzeit.
0: Ja, wo, und der Mann, der reingekommen ist für den Manko, macht das super hier. Der Burak Alili macht das richtig gut. Der hat schon jetzt hier ein Ulli geschoben und jetzt auch hier den Ball vorgebracht. Bringt mega gute Energie das Nio-Team rein, das sehe ich gar nicht gerne. Jetzt auch wieder probiert sich da Freilaufen, kommt zu Fall gegen Frockheim, aber der macht das fair. Und jetzt der Frockheim im Gegenstoß, kommt gerade um Diamandé vorbei, aber nicht als Chacunot. Es ist wieder ein Ball für Nio in der Aarauer Hälfte. Diamandé.
1: Sucht das, was es geht, einen Abschluss.
0: Ja, guter Ball wieder, 20 Meter etwa vor dem Goal. Kommt er ähnlich wie der Biga in der ersten Halbzeit zum Schuss. Schiessen in die linke Ecke, aber der Hübel ist dort, streckt seine Arme.
1: Der Gia wirklich auch aus dem Nichts wieder, gell? Also einfach draufgezogen.
0: Oh, guter Ball in die Mitte hier vom Okugo. Aber der Hübel kann den abfangen, bevor der noch den Diamandé mit dem Kopf kann erreichen kann. Ja, also die Wechsel von Nio waren super. Also, es muss wirklich schade sein für den Trainer, dass er sie nicht in der ersten Halbzeit gespielt hat. Aber vielleicht Taktik.
1: Er spart seine Spiele.
0: Er muss im Abstiegskampf noch fit bleiben.
1: Ich glaube, die haben Bellinzona, ich glaube, bei denen.
0: Ich glaube, die haben sogar noch mal gegen Bellinzona. Ich schaue mal, wer die noch haben. Aber jetzt da, was passiert hier auf dem Spielfeld?
1: Aber jetzt der Pötti über links. Kann er den Vorstoß starten? Ja, so halb. Weiter über links, der Pötti. Ja, der Ball kommt nicht so ganz rein, er bleibt so ein bisschen stecken. Gerade auf der linken Seite, gerade am 16er. Sie müssen noch mal gegen hinten spielen. Es geht ein bisschen länger, aber jetzt vielleicht mit der Kombination der Pötti über links, flankt dann flach rein. Leider erreicht ihn kein Spieler, der Frockei schiesst einfach mal drauf.
0: Aber abgelenkt auf dem Gilles Richard, der wäre wahrscheinlich aufs Goal, es gibt Eckball. Und eben, noch wie vorher besprochen, Nione hat noch zwei Spiele vor sich, logischerweise so wie eigentlich alle anderen Teams. Noch eins gegen Lausanne Uschi und eins gegen Rapperswil-Jona. We will not be there, das werden nicht die spannendsten Matches der Saison. No front an die beiden Teams, ich finde Rapperswil-Jona macht das vor allem super. Ich glaube, Uschi muss noch ihre Kräfte aufsparen für das Cup-Finale, das sie auch spielen gegen den FC St. Gallen. Absolut. Also, eines von den All-Time-Cup-Finalen, muss ich sagen. Oh, jetzt hier, der Masti hat einen Abwurf machen nach dem Eckball vom FC Aarau und der Thaler bringt ihn zu Fall. Ich glaube, nichts weiter, es war glaub, keine Absicht, aber der Schiri hat das mal unterbrochen, einfach, dass der Masti doch ein bisschen Platz hat.
1: Und alles wieder über den Biga, alles über den Biga. Also, wir müssen noch mal gegen hinten spielen, Nio. Ja, auch Nio hat nicht mehr so viele Chancen. Sie bleiben da immer so ein bisschen hängen beim 16er, eigentlich ähnlich wie Aarau momentan.
0: Ja, ich finde auf jeden Fall bei ihnen ist die Körpersprache jetzt in den letzten 10-15 Minuten sicher besser als bei den Aarauer. Aber sie schauen halt dann auf die Tafel und sehen das 5-1. Das muss auch etwas mit dir machen. Jetzt können wir es aber gut Strafraum über Chacuneau.
1: Oh, schliess einfach mal ab und auf den Pfosten.
0: Ja, statt dass sie nochmal in die Mitte spielen, kommt der Chacuneau da am neuen Pfosten zum Schuss und haut den Pfosten noch abgelenkt vom Hübel in dem Fall. Wunder, ja, der Hübel macht es wenigstens super in der zweiten Halbzeit.
1: Es ja wäre einfach auch sehr unnötig, würde ja Aarau jetzt noch das Goal bekommen. Es wäre einfach so ein bisschen, gut, schlimm wäre es jetzt nicht, aber so, ja, einfach unnötig.
0: Ja, ich glaube, ich muss schnell rechnen.
1: Mit der Goal-Differenz.
0: Ja, voll, Duz, weil sie sind jetzt auf 71 Goal und auf 38 Gegengoal. Und wir sind jetzt auf 73 Goal und auf 44 Gegengoal. Ich glaube, es ist scheuch schlechter. Also noch, wir haben noch ein scheuch kleineres Goal-Verhältnis als sie. Ja, da ist es updated. Ja, wir haben 6 mehr bekommen und 2 mehr gemacht. Jetzt die letzte Auswechslung für den FC Aarau. Der Dorian Derbatschi kommt rein für Leon Frockay. Wieder ein 1-1 Wechsel. Leon Frockay auch, also der Dreh- und Angelpunkt von heute.
1: Nein, wirklich super gespielt. Hat seine Rolle gut übernommen. Hat einfach zeigt, was er kann. Und auch wirklich einfach, er war am Ballen, wirklich am Ballen.
0: Verdammter Baller. Und jetzt kommt der Dorian Derbatschi rein. Auch ein verdammter Baller, ein junger Aarauer. Und der ja spielt super. Der Dorian Derbatschi, also wenn du ihn kannst in der 80. Minute, ja, 79. Minute, 5-2 für den FC Aarau, hier im Brückenfeld noch etwa 12-13 Minuten zu spielen. Und eben, ja, der Derbatschi kommt jetzt rein. Das ist auch die Qualität, die jetzt reinkommt und noch voll frisch ist. Während hier nie wieder ein Vorstoß versucht, wo ja, wie alle anderen, Strafraumende einfach abprallt. Jetzt der Fladi. Derbatschi. 5 gegen 5 Angriff. Der Fladi wird geschickt gegen Kisha.
1: Und ja, muss leider noch mal gegen hindern.
0: Bötti tun aber schnell wieder führen. Derbatschi, Derbatschi wird gestoppt vom Kisha. Der Kisha, ohne den Kisha wäre glaube ich 8-0 oder so. Also.
1: Und der Bega, ja, die ja zwei. Die zwei sind wirklich so ein bisschen am Nio am Repräsenten.
0: Schwere Last am Tragen sind sie da. Siehst du das hier in der Luft, über der Aarau-Kurve? Es glänzt so, es wäre so glitzernd in der Luft.
1: Ich kann das einfach ich weiss gar nicht.
0: Zuerst habe ich gedacht, das sind Sterne, aber mit diesen Scheinwerfern
1: bewegen sich
0: viel zu viel Light Pollution. Ja. Also.
1: Ja, Goal-Differenz, sind, ja, sind 4 Goal-Unterschied.
0: Ah, das ist schon noch. Oh, jetzt der Fladi. Hat da 2 Anspielstationen, sucht den Afri und der kommt auch
1: knapp abschliessen. Oh, knapp neben dem Goal vorbei.
0: Super angenommen vom Afri hier auf der Höhe vom 11-Meter-Punkt. Ein bisschen links auf der Höhe
1: der
0: vom Posten.
1: Afri bleibt aber leider im 16er liegen.
0: Ah, der Richard schaut hier mit ihm und ja, Nio macht das auch Fairplay.
1: Ja, Ball wird
0: sieht, er sieht sehr verletzt aus. Aarau hat schon alle Wechsel gehabt, sind auch alle müde. Der Afri tut er dann mit dem Ausserrist, probiert er dann aufs Goal zu bringen und der geht zu weit rechts, also er schießt von links und er geht zu weit rechts. Eine knappe Chance. Ich habe einen Heike drin gesehen.
1: Ja, der Afri hat uns gehört, reden über Goal-Differenz und denkt, ja komm, ich mache noch einen.
0: Mach's noch ein bisschen besser. Jetzt, so, jetzt gut 9-1. Dann sind wir gleich mit Vaduz.
1: Ja, es wär, also es, gut, wir hoffen ja nicht darauf, dass Goal-Differenz nachher entscheidend wird, dass irgendwie Punkte gleich wären. Das wäre natürlich sehr, sehr bitter. Aber ja, ich glaube auch, also gut, ich will nichts jinxen, längen alle Holz an, aber so, ja, wenn 5-1, 10 ja Minuten noch, da muss schon jetzt viel passieren, dass man da nicht mehr die 3 Punkte einholt. Und ich glaube auch, ja, aber Vaduz, ja, ich glaube, die sieht es genau ja gleich aus, immer noch, es ist einfach 2-1, es bleibt auch wahrscheinlich so.
0: Ja, die haben ziemlich genau gleich lang gespielt wie wir. Ja. Also, ich glaube wirklich, die sind 1-1 auf der gleichen Zeit wie wir gerade.
1: Also, 10 Sekunden hinter 3, aber das ist halt auch noch
0: das, ja, das nein, noch der Sofascore, das ist wahrscheinlich eine Minute. Die sind ein bisschen vor
1: ja,
0: uns.
1: Die sind ein bisschen, ja, voll.
0: Also ja, eine Minute, eigentlich gar nicht. Und ja, wenn ich hier direkt Duell anschaue, das ist ja der erste Unterschied gegen Vaduz im Aussteiger-Duell, haben wir 2-mal gewonnen und sie 1-mal gewonnen. Das heisst, wenn sie jetzt... Oh, jetzt Vorstoß von Fladi... Ah, wird gestoppt im Strafraum. Ja, Nia bringt den raus, aber nichts Gefährliches da. Also ja... Und ich glaube, wir haben gegen sie 6 Goal gemacht und sie haben gegen uns... Oh nein, wir haben gegen sie 5 Goal gemacht und sie haben gegen uns 3 Goal gemacht.
1: Ja, das heisst,
0: wir müssen mindestens ein Unentschieden ausholen. Natürlich, wir brauchen einen Sieg.
1: Ja, nein, also ich glaube auch, ich glaube... Und ich glaube, das Schlimmste wäre verlieren in Vaduz.
0: Oh nein,
1: jetzt Nio.
0: Gefährlich, gefährlich. Und kommt auch zu Fall. Aber das sieht fair aus, dass Serge Müller hat da noch beim Schuss vom Nioner von etwa 6 Meter Distanz noch den Fuß dazwischen halten. Der Westschweizer ist auch zu Fall gekommen, aber der Schiri hat es gut gesehen, der Spalt gespielt.
1: Es wäre dann noch ein Skandal im Brückli-Feld passiert, wie auch schon mal im Cup gegen den FC Sion.
0: Sag nichts, Mann. Hey, Madonner. Ja, jetzt da, wie viele Minuten haben wir gespielt in der zweiten Halbzeit? 37 Minuten in der zweiten Halbzeit gespielt. Oder jetzt der 38.
1: Ohne Goal.
0: Also ich bin nicht wirklich hässig oder für die Show, die wir bekommen in der ersten
1: Halbzeit. Nein, die wirklich, da kann man gar nichts sagen. Also. Das habe ich ja lange nicht mehr so ein Spiel gesehen.
0: Ja, und da passiert wirklich nicht viel. Die Defensive sind noch einiges weiter.
1: Oh, der Diomandé kann sich da super durchsetzen. Spielt einen Steckpass und der kommt zum Glück nicht an den Hübel, geht einfach mal rein, kickt den mal einfach weg. Aber ja, der Diomandé, der, also warum der nicht von Anfang an gespielt hat,
0: er ist ja
1: so dein Trainer wie.
0: Er ist, glaube ich, auch einer, der gesetzt ist bei Nio. Jetzt der Kisha noch mit einer Flanke probiert in die Mitte zu kommen, aber die kommt eher aufs Goal. Und das ist easy money für einen Hübel hier.
1: Ja, es war ja krass, dass wir ganze 2 Minuten sind wir Erste gewesen heute auf der Tabelle.
0: Ja, wirklich, stimmt, das
1: zwei
0: ist
1: Minuten
0: ein
1: lang,
0: gewesen,
1: zwei Minuten lang sind wir Erste gewesen. Ja, hoffen wir einfach, dass wirklich, also ich glaube, auch wenn so gut wie das Spiel heute war, auch oh, jetzt einmal der Chaco, vielleicht kann der Ball auf Afrië mit dem...
0: Oh, Enkels!
1: Schuss ab! Nein!
0: Super Parade von Masti.
1: Oh, aber auch der Schuss ist nicht so gut gekommen.
0: Nein.
1: Aber zuerst mit dem Fake hat der Verteidiger einfach schlafen geschickt. Das ist auch
0: ja
1: schön.
0: Super Ball von
1: wow.
0: Frucke.
1: Vom Chaco. Vom Chaco
0: auf Afrië. Der kann sich dann mega gut behaupten gegen Richard, gegen Captain von Nio, gegen den Abwehrchef, der den Boden berührt. Der hat Enkels bekommen.
1: Ja, der ist am Schlafen. Ja,
0: und dann in der Afrië schiesst in die linke Ecke mit dem schwachen Fuß, mit dem linken Fuß. Und der, ja, der
1: Masti ist aber auch wirklich gut reingekommen.
0: Zeigt, dass er ein guter Goalie ist. Zeigt, dass er die Haltbaren hat.
1: Gönn ihm,
0: wenn wir schon so viel gemacht haben.
1: Jetzt der Eckball kommt hoch auf den zweiten Pfosten. Gibt das vielleicht noch? Nein, Abstoß.
0: Der Masti will das gerade schnell machen. Bevor sich da auch aufstellen können, aber die können sich da gut aufstellen. Ja, das Spiel hat sich sehr beruhigt. Auch die Ränge, Zuschauerränge haben sich sehr beruhigt. Jetzt nochmal der. Oi! Aber
1: einfach
0: also Westschweizer
1: so
0: mit diesen Longboard.
1: So abgeschossen.
0: Jetzt gerade über links ist da das Nummer 32 in der Juan Gia. Ist da schnell gekommen, von etwa 25 Meter Entfernung, mit rechts schiesst er von links ab, oder? Schiesst in die Nähe, Ecke. Kommt mega scharf. Ist mega scharf halb hoch gekommen. Neben das Goal zum Glück. Links neben das Goal.
1: Ich bin da jetzt noch so ganz geheim am Hoffen, dass da Vaduz vielleicht noch. Dass es vielleicht noch einen zweiten Penalty für Garus gibt. Also nur so schiessen sie Goals.
0: Der Hate Watch. Wir schauen Live-Ticker nur, dass sie verlieren.
1: Ja, aber auch der Dominik Schweizer hat die 2 Goal gemacht, 16 Minuten.
0: Wie sieht es heute bei Vaduz in der Chancenverteilung aus?
1: Ja, dort. Ja, auch 3 grosse Chancen haben sie gehabt. Wenn man auch ein bisschen so die Abschlusskarte anschaut, hat es da schon einige Abschlüsse gegeben.
0: Überall.
1: Überall ein bisschen aus 3, ja, vielleicht 4 außerhalb vom 16er. Ganze 5 im 16er.
0: Ja, was haben wir da noch? Corner Kicks, ja, nicht so spannend.
1: Aber auch, ich muss sagen, Ball Possession ist jetzt
0: oh,
1: auch.
0: Oh,
1: 50.
0: Vaduz hat eine rote Karte. Gelb-rot für Vaduz.
1: Gelb-rot
0: für Vaduz in der 84. Minute vor 2 Minuten.
1: Das heisst, der Hasler kann im nächsten Spiel gegen den FC Aarau nicht spielen. Das ist ihr
0: Rechtsverteidiger. Gut für Abexer, aber der Linksverteidiger, 10 von 10.
1: Linksverteidiger, 10er-Bewertung. Zehnerbewertung. Er hat 2 Goal gemacht.
0: Ja.
1: 13 Nummer 7.
0: Bist nicht Verteidiger, Chat. Bist nicht Verteidiger.
1: Der ist nur so eingetragen. Für Statistik.
0: Aber ja, das gibt uns auf jeden Fall ein grösseres Auge auf das Parallelspiel hier in Garouche. Das ist Genf, oder?
1: Jetzt fragst du meine Sachen. Ja, ich sage ja.
0: Nio ist ja wo, oder? Das ist ja Kanton Waadt.
1: Ja.
0: Ich glaube, Garouche ist.
2: Ich glaube schon.
0: Ui, der Bega probiert hier einen Ball mit die bringen.
1: Der Akku am Ball und er läuft einfach führen.
0: Macht das super.
1: Er stoppt sich selber.
2: Beruhigt die Spieler, das ist super. Es ist jetzt die 88. Spiel.
1: Er ist wieder eingefallen, er ist Verteidiger und kein Stürmer. Er hat schon losziehen.
2: Ja, die Kurve nennt sich beruhigt. Also natürlich, die Amigos sind noch am Singen. Das ist super. Oh, jetzt wieder ein Fehlpass.
1: Der Gia. Er schließt ab, aber der Hübel sehr, sehr entspannt für ihn.
2: Er will unbedingt den Gia von Nia.
1: Ja, der Gia, der läuft rein. Ich habe jetzt ein bisschen Schiss, wenn ich 32 sehe und weiss, dass er Platz hat.
2: So eine random Nummer im Fußball, 32.
1: Ja, ist halt krass, wenn du mit der etwas machst, gell?
2: Ja, wirklich. Dann wäre das ein bisschen rar.
1: Ist also wie so Kvaratskhelia bei Napoli mit der 77.
2: Ja, wirklich.
1: Hat halt 7 nicht können haben, hat dann 77 genommen und ist am Ball mit 77.
2: 77, wie der Luka Doncic in der NBA, auch einer von den Ballern. Also, gut gespielt von Nihal.
1: Ist aber jetzt auch verletzt.
2: Ja.
1: Hat sich ja sehr weh gemacht dort.
2: Kommt jetzt aber, glaube ich, für Spiel 3 in dem Playoff-Halbfinale gegen OKC, Oklahoma, wo Titelfavorit ist, zurück.
1: Und ihr lasst die NBA noch besprechen. Live aus dem Brückli-Fan.
2: Da wisst ihr, das Spiel vor uns hat sehr fest runtergefahren. Ja. Mittelfeld geplänkelt. Also, Nia gibt sich auf jeden Fall noch Mühe, hier irgendein Goal zu holen. Aber ich glaube, sie haben 6 Punkte Vorsprung auf Bellinzona. Sie haben jetzt noch 2 Spiele übrig und beide verlieren. Das heisst, Nia hat jetzt noch Rappi und Garus, das Mittelfeld als Gegner. Oh, Afri vor dem Goal. Nein, wird gestoppt. Scheiße. Oh, darf ich das sagen? Oh ja, fix.
1: Ja. 6 Punkte Vorsprung, ja eigentlich.
2: Jetzt der Schako über links, kommt da nochmal ein letzter Vorschlag. Gut, der Ball in die Mitte, aber der Masti kann den abfangen. Da wäre der Afri parat gestanden, gerade eigentlich auf Goalhöhe.
1: Ja, Nio braucht eigentlich nur einfach einen Punkt oder Bellinzona muss verlieren im nächsten 2 Spielen. Also Bellinzona sieht sehr, sehr schlecht aus.
2: Ja, auch finanziell sind sie ja gar nicht rum. Die haben ja 3 Leute aus Südamerika geholt und 14 Neuzugänge gehabt diese Saison. Und
1: ja,
2: dann so Leute wie der Chaco abgeben.
1: Ja, ich glaube auch, es ist einfach so ein bisschen nicht mehr so in ihrer Hand. Es kommt einfach darauf an, was macht Nio.
2: Ja.
1: Und Meziara ist es so auch so ein bisschen so mit Vaduz, aber Ara hat es immer noch in der Hand. Wenn sie immer alles gewinnen, dann steigen sie auf.
2: Ja, also wenn eben.
1: Und für Bellinzona ist es eben nicht mehr zwingend so.
2: Der Mäntig
1: sie können alles
2: ist,
1: noch gewinnen.
2: Nio, jetzt noch mit einem Vorstoß.
1: Es gibt noch mal Ecken. Ja. Es sind ja 2 Minuten Nachspielzeit hier im Brückli-Feld.
2: Wahrscheinlich noch etwa eine übrig. Oder?
1: Ja, etwa 1,5 Minuten.
2: Aber bei diesem Spielstand wahrscheinlich noch die Ecke und noch einen Angriff und dann ist fertig.
1: Da
2: oder?
1: Passiert nicht mehr viel.
2: Er wird kurz gespielt auf den Bega, das ist eine gute Position für ihn. 1 gegen 1 gegen Schako.
1: Der Bega wieder am Ballen. Schiesst, aber wird zum Glück abblockt. Aber Nio will den unbedingt noch jetzt auf links aussen.
2: Sie wollen unbedingt das 5-2.
1: Ja, es ist einfach. Ja.
2: Der Schiri tut dem dicken Mann sagen, er sollte sich ein bisschen beeilen, schaut jetzt auf die Uhr. Ich glaube, alle wollen, dass hier einfach abpfiffen wird. Sind wir
1: ja, ich glaube, Arau sowie auch Nio. Arau kann jetzt schöne Kabine feiern mit dem Auftritt. Sich aufs Spiel konzentrieren, das am Montag stattfinden wird. Und ja, ich glaube, für Nio ist es einfach. Zum Vergessen, heimgehen und.
2: Ja. Yeah. So, und Arau nimmt sich da auch ihre süße Zeit an mit dem Einwurf. Verspielt er aber gerade.
1: Dürfte Diamandé noch da.
2: Ein bisschen kochen, ein bisschen.
1: Der Gia wieder, der Gia ist hungrig.
2: Boah, wirklich.
1: Oh, er bekommt
2: guter
1: Ball rein.
2: Ball. Nein.
1: Ein Abschluss. Ei, der ist jetzt oben links aufs Engeli, geht aber auch aus einem sehr spitzen Winkel, der Hübel.
2: Super
1: ja,
2: Ball.
1: Er hat gut, eigentlich gut zugemacht, aber wer der jetzt. Schöne Necke, ich glaube, der wäre sogar rein. Also
2: ja, super Ball in die schlafende Reihe vom FC Aarau. Der Shine Edugis, Nummer 77, den wir ja vorher schon erwähnt haben, ist dann hier da mega frei gestanden nach dem guten Ball von Gia. Wie du gesagt hast, ist nicht Ecke, aber der Hübel wäre rum. Und das wird...
1: Jetzt gibt es vielleicht noch den letzten Vorstoß von der FCA. Er spielt nochmal hinterher und das ist der Abpfiff.
2: Let's go!
1: Ganze 5 zu 1 in den 90 Minuten hier im Heimspiel im Brückli-Feld. Ja, und auch bei Vaduz ist sehr wahrscheinlich jetzt auch gerade bald der Abpfiff. Ja, leider das 2 zu 1 dort.
2: Holen sie sich den Auswärtssieg.
1: Das heisst, von den Punkten auf der Tabelle, Vaduz 78 Punkte. Der FC Aarau mit 76 Punkten. Das heisst, im Direktduell am Montag ist eigentlich schon ja, die grosse Entscheidung eigentlich schon für den FC Aarau. Wenn sie das Spiel verlieren, dann ist der Vaduz Meister. Aarau kann das dann leider nicht mehr aufholen.
2: Ja.
1: Das heisst, dann ein fixes Barrage. Aber wenn der FC Aarau als Unentschieden würde spielen, was auch sehr, sehr blöd wäre, dann haben sie aber noch das letzte Spiel, das zwar nicht mehr in ihrer Hand liegt, aber dann, wenn Vaduz verlieren im allerletzten Spiel gegen den FC Wil zwar, weil auch einer auf der Tabelle, im Tabellenkeller hockt.
2: Ja.
1: Ja, und wir gegen Ivach da.
2: Ja, unangenehme Gegner.
1: Unangenehme Gegner. Darum, es ist eine Pflichtzeit, die einer muss. Sonst, ja.
2: Mal schauen, was Yverdon heute gemacht hat. Die haben natürlich auch zeitgleich gespielt. Yverdon, die hier 1-0 gönnt gegen den FC Wil. Die sind jetzt hier ihre letzten Sekunden am Machen. Haben in der 10. Minute 0-1 geschossen, auswärts hier in der... Was ist die Lidl Arena? Aldi Arena? Die haben doch so einen coolen Namen.
1: Ja, es ist auch... Also ich würde sagen, wirklich auch das ganze Spiel heute war wirklich super gewesen.
2: Ja,
1: vor allem... Aarau hat gezeigt, was sie können, auch technisch. Die Goal sind brutal und auch, ja, wie sieht es mit FC Bellinzona aus?
2: Oh mein Gott! Ja, Nia muss keine Angst haben, weil Bellinzona hat noch krasser auf die Kappe bekommen. Die haben das 5-0 kassiert, auswärts in Lausanne-Uschi und Nia, ja.
1: Ja, Bellinzona, ich glaube, verabschiedet sich.
2: Ja, ist okay. Nachdem sie uns das 5-1 reingedrückt haben, wollten sie nicht mehr sehen, ehrlich gesagt. Also,
1: ja, und jetzt auch auf die Saison. Aarau hat eine brutal gute Saison gespielt. Mhm. Ich meine eben, 76 Punkte jetzt. Brutal.
2: Das ist mega viel. Also man muss wirklich sagen, die Qualität der Challenge League hat extrem zugenommen. Wir haben hier drei absolute Klassenteams mit, sagen wir so, knappem Super League-Potenzial. Ich nehme jetzt auch als Aarau-Fan, auf dem Papier sind wir das beste Team. Oder, und haben auch den Aufstieg verdient. Natürlich, wir haben es ein paar Mal aus der Hand gegeben. Wir haben blöde Niederlagen gehabt, blöde Unentschieden. Aber Vaduz ist die jetzt auch am Sammeln. Und es sind noch zwei Spiele übrig. Es ist alles drin. Und ja.
1: Ja, es liegt in der Hand vom FC Aarau. Es kann sein, dass es wieder so ein bisschen typisch Aarau wird, dass man dann, wenn es wichtig ist,
2: kriegen lässt.
1: Aber wenn man aufsteigt, dann in dieser Saison.
2: Verdammte Party. Aber eben, nicht verschreien, so wie es am AZ macht, so kurz bevor noch. Die Polizei macht die Stadt sicher für die Aufstiegsparty. Kommt keine Aufstiegsparty. Nein, jedes Mal. Also, wir hoffen aufs Beste, wir drücken Daumen, Holz anlängen und so weiter. Aarau macht das. Aarau, wie sie sich heute gezeigt haben, bin ich da. Also, vor allem die erste Halbzeit, wirklich voll on the gas. Und ja, Schlusswort.
1: Ja, Aarau muss genauso weitermachen. Ich danke euch sehr, dass ihr zugelassen habt, uns heute hier live aus dem Brückli-Feld. Hier Aarau gegen Nia, 5 zu 1.
2: Aarau!
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